0: So, meine lieben Damen und Herren, herzlich willkommen zu Autonom zu Haus, der offiziellen Radiosendung des Autonomen Jugendhauses. Hier im Studio im Gängeviertel bin heute ich, der Noah, und mit mir da sind Peter und Leo. Genau, wir haben heute eine diverse Sendung für euch vorbereitet, natürlich mal wieder mit einem wunderbaren Quizformat und ganz viel toller Musik. Und die Tagesordnung für die heutige Sendung schauen wir uns nach einem kurzen Disclaimer auch gleich an.
1: Die in dieser Sendung gespielten Musikstücke dienen ausschließlich der künstlerischen Darstellung und dem individuellen Ausdruck der jeweiligen Artists. Die Inhalte der Songs spielen deren persönliche Perspektiven, Erfahrung und Haltung wider und stellen keine redaktionelle oder institutionelle Position der Sendung oder des autonomen Jugendhauses dar. Kunst darf anecken, provozieren und widersprechen. Genau darin liegt ihre Stärke. Und natürlich geht auch ein kleiner Gruß raus an alle, die unsere Sendung besonders aufmerksam verfolgen. Schön, dass ihr so genau zuhört. Bleibt gespannt.
0: So, wir machen jetzt eine kleine Musikpause mit Burner Chrome von Jack Bump. Gewünscht hat sich das King Rex, Digga, aus Bagdaheide. Grüße an die Street.
2: Der Schaden, der dadurch entsteht, ist enorm. Allein in Berlin jedes Jahr mehr als 6.000 Delikte. Zwar sind die Zahlen zuletzt leicht zurückgegangen, die Bahn kostet das jährlich 50 Millionen Euro.
3: Also wir sind in letzter Zeit sehr intensiv auch an der Verfolgung von, ich sage mal, organisierten Speer-Crews und stellen bei der Überführung der Täter fest, dass nicht nur Graffiti-Straftaten und somit Sachbeschädigung zu ihrem Repertoire gehören, sondern auch weitere Straftaten immer wieder begangen werden, Körperverletzungsdelikte, Bedrohungsdelikte und Ähnliches.

so nach diesem musikalischen Klassiker von Jack Bump aus Lübeck haben wir jetzt ein bisschen Zeit, um einen kurzen Blick auf unsere heutige Tagesordnung dieser Sendung zu wenden. Als allererstes beginnen wir wie immer mit Bagdad News, wo wir über Dinge aus Bagdad-Heide um Umland sprechen. Da reden wir heute über die AfD-Stände in der Umgebung, markante AfD-Nazis und, wie sollte es auch anders sein, wir reden mit den Leuten vom CSD aus Bad Oldesloe. Dort haben wir aus unserem Außenstudio in Oldesloe ein längeres Interview erhalten, was wir eben auch einspielen. Des Weiteren danach folgt der Update-Bericht aus dem AJH, wo wir über die aktuelle Situation im Haus reden. Und dann, heute, reden wir über die BAföG-Reform. Auch ein spannendes Thema. Und zum Schluss, um die Sendung mit Spaß ausklingen zu lassen, machen wir heute ein Trivia-Quiz über Bagdad-Heide. Währenddessen könnt ihr euch immer gerne per Instagram bei autonom-zuhaus-941 Songs wünschen, per Direktnachricht. Vielen Dank und wir machen erstmal weiter mit Streunerleben von Motus. Einer meiner absoluten Lieblings-Sommersongs, den können wir jetzt schön benutzen, um dieses diesige, eklige Wetter ein wenig zu vertreiben und wieder so ein tolles Wetter zu bekommen, wie vor ein paar Tagen noch. Viel Spaß damit.

So, meine lieben Freunde. Mit diesem wunderbaren Song machen wir gleich nach den Bagdad News weiter. Und jetzt möchten wir über ein Dauerrenner-Thema reden. Und zwar die Proteste gegen die AfD-Infostände in Schleswig-Holstein und spezifisch in Stormarn. In mehreren Städten in Schleswig-Holstein und in Stormarn kam es in den vergangenen Tagen und Wochen zu Protesten gegen Infostände der AfD. Besonders in Ahrensburg, Bagdeheide und Bad Oldesloe versammelten sich zahlreiche Menschen, um ihren Widerstand gegen die Partei öffentlich zu zeigen. In Ahrensburg beteiligten sich etwa 50 Personen an einer Protestaktion gegen einen AfD-Stand. Die Demonstrierenden machten mit Transparenten und Plakaten sowie Fahrradhupen auf sich aufmerksam und versuchten so, den Bürgerdialog der faschistischen AfD zu stören. Auch Passantinnen und Passanten verfolgten diese Aktion belustigt, aber auch aufmerksam. Deutlich größer fiel der Protest in Bagdeheide aus. Dort versammelten sich rund 300 Menschen, um gegen einen Infostand zu demonstrieren. Die Kundgebung zog Menschen unterschiedlicher Altersgruppen an und sorgte für eine starke öffentliche Präsenz, die gerade nach den rechten Übergriffen in Bagdeheide und vielen Versuchen rechter Raumnahme umso wichtiger ist. Im Verlauf der Protestaktion kam es zu einem grundlosen Eskalieren der Polizei, die eine Gruppe an etwa 30 Jugendlichen, die vor dem Stand standen, mit äußerster Gewalt zurückdrängten und sogar einen 15-Jährigen festnahmen. Dieser soll, so berichten Zeugen, zu Boden geworfen worden und ihm wurden Handschellen angelegt und dann wurde er eben abgeführt. Eine Stellungnahme der Polizei zu dem Vorfall lag zum Zeitpunkt der Redaktionsbeendung noch nicht vor. Dieses Ereignis wurde anschließend auch in sozialen Medien diskutiert, während zum Beispiel die AfD ein Video von der Festnahme in ihrer Instagram-Story postete und sich darüber belustigte, kritisierten viele scharf das gewalttätige Vorgehen der Polizei. Die Proteste zeigen, dass der politische Veranstaltungen und Wahlkampfauftritte weiterhin ein großes Interesse haben und gesellschaftliche Debatten auslösen. Dabei steht eben die Frage nach politischer Meinungsfreiheit, demokratischem Protest und Umgang mit Konflikten im öffentlichen Raum im Mittelpunkt. Wir machen jetzt eine Musikpause mit Antitourista 2, was mein persönlicher Lieblings-Antitourista-Song von PTK ist. Und danach spielen wir ein Interview von den Leuten vom CSD in Bad Oldesloe.

0: fast drei Wochen, in denen die Menschen in Deutschland.
1: So, wir hören jetzt das Interview vom CSD aus Bad Oldesloe. Viel Spaß damit.
2: So, und damit herzlich willkommen wieder im Außenstudio Bad Oldesloe. Wir haben heute wieder einen tollen Gast bei uns. Magst du dich vielleicht einmal vorstellen und erzählen, warum du überhaupt hier bist?
3: Ja, genau. Hallo, ich bin Merlo. Ich komme aus dem INI-Haus Bad Oldesloe und bin im CSD-Komitee Bad Oldesloe. Und wir veranstalten dieses Jahr unseren ersten CSD hier.
2: Ja, genau. Wie kommt es dann, dass ihr gerade jetzt dieses Jahr hier mit dem CSD startet?
3: So einen spezifischen Grund gibt es gar nicht, weil wir wollten eigentlich schon länger mal einen CSD in Bad Oldesloe veranstalten, aber dieses Jahr sind wir mal dazu gekommen, haben dann auch mal die Idee richtig umgesetzt, haben uns ein kleines Komitee gebildet und dann irgendwann ist es einfach auf die Beine gestellt. Und natürlich sieht man jetzt trotzdem noch, die CSDs werden immer wichtiger, besonders halt durch den ganzen Rechtsdruck, der in Deutschland und auch besonders in Norddeutschland passiert.
2: Ja, genau, du hast das gerade schon angesprochen, es wird immer wichtiger. Wie genau sieht das denn hier in Bad Oldesloe aus mit so Anfeindungen gegenüber queeren Menschen? Genau, erzähl uns da gern mal was.
3: Also spezifisch gegen queere Menschen weiß ich das leider nicht. Ich selbst bin nicht queer und so viele Sachen habe ich noch nicht mitbekommen. Aber gegen generell linke Menschen gibt es natürlich Anfeindungen. Es gibt einfach extrem viele Sticker. Es gibt auch Konfrontationen, Verfolgungen. Genau, das ist ein großes Problem und der CSD ist ja nicht unbedingt nur ein queerer Aufmarsch, sondern ja auch ein genereller für Vielfalt. Und ja, das wird immer wichtiger.
2: Ja, du hast den Rechtsruck gerade schon angesprochen. Gerade auch in Bagdeheide sehen wir da gerade ganz neue Eskalationsstufen irgendwie. Wie sieht das da in Bad Oldesloe konkret aus mit den Aktivitäten der Faschisten?
3: Also so richtig mit Bagdeheide kann man sich nicht vergleichen, weil das, was in Bagdeheide passiert ist, ist tragisch und das ist eigentlich das Höchste, was passieren kann, entweder mit dem AJH oder auch mit den Aktiven aus dem AJH, die dann auch wirklich körperlich angegriffen wurden. Hier in Oldesloe ist es nur passiert, dass laut meines Wissens ein Jugendlicher nach Hause verfolgt wurde. Es gab eine Konfrontation, wo es auch zum Geschubse kam. Aber sonst gibt es halt immer mal wieder so Gespräche, beziehungsweise einfach nur so Wörter, die immer hinterhergerufen werden, wie Zecke oder sowas. Das ist halt extrem nervig, aber zum Glück hat man hier noch nicht die wirklichen krassen Konfrontationen, die auch wirklich ins Gewalttätige gehen.
2: Genau, ihr habt jetzt ja hier den ersten CSD und wir haben das ja in der Vergangenheit schon öfter erlebt, gerade wenn sich irgendwo neue CSDs gründen, zum Beispiel Grevesmühlen letztes Jahr, dass es da auch dann massive Aufmärsche von Faschisten etc. gibt. Habt ihr da irgendwie Sorgen und wenn ja, wie geht ihr damit um?
3: Also Bad Oldesloe ist ja zum Glück nicht so eine riesige Stadt, deswegen hoffen wir halt einfach, dass nichts Großes passiert. Es gab aber schon von der Generation Deutschland, beziehungsweise aktiven Mitgliedern von denen, die Anfeindung, beziehungsweise einfach auch die Aussage, dass es einen Gegenprotest gibt. Das haben wir auch erwartet, als wir die erste Idee hatten. Ja, wir hoffen natürlich, dass es alles friedlich abläuft, dass sie dann nur mit ihren Flaggen stehen. Wir halt auf jeden Fall mehr sind. Ich glaube, mehr wird hier nicht passieren, beziehungsweise ich hoffe es halt einfach.
2: Genau, was du jetzt noch gar nicht gesagt hast, ist, wann der CSD hier überhaupt ist. Und auch ganz interessant für mich, gibt es da irgendwelche Auftaktveranstaltungen oder sowas in der Art?
3: Genau, am 13. Juni machen wir um 18 Uhr unsere Soli-Party. Da sammeln wir Spenden für den CSD. Da sind wir auch als CSD-Komitee immer ansprechbar. Da haben wir DJs, einfach gute Stimmung. Ja, wir freuen uns auf euch. Der CSD selber ist am 29. August. Eine genaue Uhrzeit gibt's noch nicht, weil wir da noch mit der Anmeldung nicht die genaue Rückmeldung bekommen haben. Da treffen wir uns aber am Bahnhof und enden an der Hude mit einer kleinen Kundgebung. Danach gehen wir alle zusammen ins INI-Haus oder man geht nochmal kurz nach Hause, macht sich frisch und kommt dann und machen dann eine Afterparty. Da haben wir auch DJs, da haben wir einfach coole Laune und ja genau, da freuen wir uns schon ganz doll drauf.
2: Genau, ein anderes Thema, was du gerade schon angesprochen hast, ist die Finanzierung. Da hast du ja auf jeden Fall schon Spenden erwähnt und die Soli-Party. Gibt es da noch andere Wege, wie ihr euch finanziert?
3: Also wir haben vorab erstmal gesagt, dass wir keine Partei- und Unternehmensspenden annehmen, weil wir uns nicht auf eine Partei ausruhen wollen. Und das nicht so dastehen soll, dass es von der zum Beispiel PDL, der CSD ist. Unternehmensständen sind ja relativ selbsterklärend. Wir finanzieren uns eigentlich wirklich nur von Spenden wie der Soli-Party und der Afterparty. Und von Organisationen wie Fridays for Future oder auch vom Innie-Haus kriegen wir Spenden.
2: Genau. Die nächste Frage wäre denn... Warum genau denkt ihr, braucht Bad Oldesloe jetzt einen CSD? Warum nicht zum Beispiel in Bagde Heide?
3: Wir machen Bad Oldesloe einen CSD, weil wir alles OldesloeInnen sind aus dem Komitee. Und die Idee ist halt hier im Innie-Haus entstanden. Und da dachten wir uns, ja gut, dann machen wir halt in Oldesloe einen. Es war jetzt auch nicht die Option, das irgendwo anders zu machen. Zumal es hier halt noch keinen gab. Ich weiß nicht, ob es in Bagde Heide schon mal einen gab. Aber... Ein Ansporn an Bagde Heide macht auch ein CSD.
2: Ja, also dass ihr alle aus Bad Oldesloe kommt, tut mir erstmal sehr leid. Dann hätten wir als nächstes ein paar Fragen so zur Organisation des Ganzen. Ich will mal erklären, wie ihr das Ganze so organisiert.
3: Also wir treffen uns relativ unregelmäßig tatsächlich in Plenars. Wir besprechen dann da immer alles. Im ersten Plenar haben wir alles gesammelt, was wir brauchen. Von Lauti bis Anmeldungen, was auch immer. Da hat sich dann jeder zugeteilt und jeder und jeder macht dann halt einfach seine Aufgaben. Da sind wir auch relativ weit und ja, genau, so läuft das.
2: Ja, für uns auch noch ganz interessant, weil wir ja so ein bisschen die Jugendsendung im FSK sind. Wie alt sind denn so die Mitglieder im Plenar so durchschnittlich, im Plenum, Entschuldigung?
3: Das ist eine gute Frage. Ich muss mal kurz rechnen. Also ich glaube, wir sind so von 16 bis 30 ganz gut vertreten.
2: Ja, vielleicht auch noch ganz interessant für unsere HörerInnen aus Bad Oldesloe. Wie kann man denn bei euch mitmachen und aktiv werden?
3: Also mitmachen weiß ich gar nicht, ob wir das so machen, ob wir jetzt noch fremde Leute mit reinholen. Wir haben uns halt als Komitee sehr gefestigt. Aber ich würde sagen, schreibt uns gerne mal eine Insta-DM, falls ihr Bock habt, noch mitzumachen. Oder sprecht uns auf der Soli-Party an, wenn da nichts zu übersehen sein. Und ja, genau.
2: Genau, du hast gerade schon Instagram erwähnt. Wie genau findet man euch denn da?
3: Wir heißen da einfach nur CSD Bad Oldesloe. Wir sind die mit 125 Followern. Und wir haben ein sehr schönes Profilbild, da werdet ihr uns finden.
2: Ja, also nach unserer Sendung könnt ihr an die Followerzahl bestimmt eine 0 dranhängen. Eine nächste Frage wäre, so als CSD-Komitee arbeitet ihr ja bestimmt so ein Stück weit auf irgendwie eine gemeinsame Vision hin. Wie stellt ihr euch denn euren CSD am Ende so vor?
3: Unseren CSD stellen wir uns erstmal relativ groß vor für Kleinstadtverhältnisse, beziehungsweise für Bad Oldesloe-Verhältnisse. Wir hoffen, er wird bunt. Ich hoffe, wir haben ganz viel Spaß. Ein paar Redebeiträge. Wir wollen uns ja alle hier nicht quälen. Und ja, einfach gute Laune, eine schöne Menschenanzahl und sehr viel Diversität.
2: Ja, ich weiß ja aus eigener Erfahrung auch schon, dass so eine Demo zu organisieren relativ viel Arbeit ist. Wie viel Arbeit steckt ihr denn da ungefähr rein, so wöchentlich?
3: Also das kann man nicht so genau sagen, weil es ja verschiedene Themenbereiche gibt, in denen Leute arbeiten. Plenum machen wir vielleicht ein- oder zweimal im Monat. Und jeder arbeitet einfach mal immer so für sich. Also das Deko-Team hat sich mal hier getroffen und hat dann die Spendendosen gemacht. Oder die Leute, die anmelden, haben sich dann privat hingesetzt und haben die Demo angemeldet. Ich kümmere mich manchmal so ein bisschen um den Lauti. Ja, aber ich glaube, so pro Woche steckt man da vielleicht 2 bis 3 Stunden rein maximal.
2: Deko ist ein gutes Stichwort. Ich weiß ja von meinen ganzen lieben linken Genossen, wir stehen alle total auf Sticker und anderes Merchandise, vor allem wenn es billig ist. Wie sieht das denn bei eurem CSD da aus? Gibt es da irgendwie Sticker oder etwas in die Richtung?
3: Also bisher haben wir nur Flyer für die Soli-Party. Die kann man sich immer abholen. Da könnt ihr uns gerne auf Instagram schreiben, falls ihr welche haben möchtet. Sticker wird es wahrscheinlich geben. Wir sind da dran. Entweder müssen wir die gegen eine kleine Spende verteilen oder auch halt einfach so ausgeben. Da müssen wir mal gucken, wie das Geld reicht. Und wir werden auch spätestens ab der Soli-Party T-Shirts gegen Spender rausgeben. Da sind wir gerade dran. Die werden wir hier selbst designen. Das ist jedes ein Unikat. Und ja, genau, das geht dann alles ins CSD.
2: Gut, dann sind wir auch schon fast am Ende von unserem kleinen Interview. Zum Abschluss kommen natürlich noch zwei obligatorische Fragen. Und die erste ist wie immer, wie stehst du zu Fortnite Battle Royale?
3: Ja, Fortnite Battle Royale habe ich schon sehr lange nicht mehr gespielt, ist aber ein Based-Spiel, sage ich.
2: Dann bedanke ich mich auf jeden Fall, dass du hier warst. Und bevor du gehst, bekomme ich aber noch einen Songwunsch von dir.
3: Ja, ich wünsche mir S3 von Happy Haken, weil ich den Artist persönlich kenne und ihn sehr gerne supporte.

0: Jetzt reden wir über die BAföG-Erhöhung oder viel besser über den BAföG-Reformplan, der jetzt vielleicht doch nicht mehr was wird. Genau, für dieses Jahr war angedacht, dass das BAföG im Wintersemester dieses Jahres erhöht wird. Und die CDU sagt nun, dass das nicht mehr getan wird. Genau. Geplant war, dass die Wohnkostenpauschale vom BAföG von 380 auf 440 Euro angehoben wird, also eine Erhöhung um 60 Euro, was natürlich immer noch nicht so viel ist, weil ein WG-Zimmer in Deutschland durchschnittlich 512 Euro kostet. Genau. Unsere Forschungsministerin Dorothee Beer hat nun gesagt, dass die Reform von den Regierungsfraktionen nicht mehr unterstützt wird und das, obwohl im Koalitionsvertrag von CDU und SPD es festgehalten wurde für dieses Jahr. Genau.
1: Ja, das klingt tatsächlich ziemlich übel. Gerade als eine Person, die selber vielleicht auch mal studieren will, fände ich es auch eigentlich schön, wenn ich mir von meinem BAföG tatsächlich einen Ort zum Wohnen leisten kann und nicht wohnungslos sein muss. Wie stehst du dazu, Fred? Willst du auch mal studieren? Wie stehst du zum BAföG, zur BAföG-Erhöhung?
2: Ja, da fragst du den guten Hans. Also, ich sage, es wäre eine gute Idee. Wohnungspreise steigen ja an. Und wenn man jetzt studieren will, dann braucht man halt auch eine Unterstützung. Man braucht immer im Start ins Leben, bevor man arbeiten geht, eine Unterstützung. Und wenn man jetzt das streichen will, wo die Wohnungspreise immer höher werden und das konstant in der Zeitung drin steht, dann würde ich das nicht eine gute Idee finden. Vor allem, auch, dass es ja schon im Koalitionsvertrag drinsteht und dass sie das streichen wollen, würde ich sehr kritisieren.
0: Genau, die CDU hat sich ein bisschen über den Kopf der SPD hinweg entschieden und gesagt, dass die gesamte Koalition die Erhöhung nicht mehr durchsetzen kann, obwohl unser Finanzminister Lars Klingbeil schon die Finanzierung geplant hat und sagt, dass sie richtig ist.
1: Das ist ein sehr CDU-Move. Also wer sonst als die CDU fällt so den Leuten in den Rücken. Das ist ja eben, das zeigt mal wieder, wie realitätsfern die CDU eben denkt. Ich meine, wenn du halt kein Geld für eine Wohnung hast, bist du halt wohnungslos. Und dass die CDU sowas nicht rafft oder sowas vielleicht auch einfach egal findet, zeigt einfach, was für eine menschen-arbeiterfeindliche Partei die CDU eben ist. Ich habe es jetzt gerade nicht im Kopf, aber meines Wissens nach kann man sich eigentlich vom jetzigen BAföG schon keine Wohnung mehr leisten.
0: Genau, die Reform, um die es geht, ist auch wirklich jetzt nicht so toll ausgestattet. Also es geht hier um die Wohnkostenpauschale. Also das ist nur ein Teil vom BAföG. Und wenn man den Höchstsatz des BAföGs bekommt, der berechnet wird nach dem Einkommen der Eltern und dem eigenen Einkommen, dann geht es hier gerade um 380 Euro, die man monatlich bekommt. Und planmäßig soll sie, wie ich schon gesagt habe, auf 440 Euro erhöht werden. Das heißt, es geht hier wirklich nur um 60 Euro monatlich. Und von allen Studierenden in Deutschland bekommen tatsächlich gerade nur 11% BAföG, von denen ja auch nicht alle diesen Höchstsatz von jetzt gerade 380 Euro bekommen. Wenn man jetzt davon ausgeht, dass man 440 Euro im Monat bekommt für die Wohnkostenpauschale, ist das nur gerade ein bisschen unter dem Bundesdurchschnitt, was ein WG-Zimmer kostet, von 512 Euro. Wenn man sich dann aber überlegt, dass das wirklich alle Unistädte in Deutschland einbezieht und man dann sagen möchte, man möchte in einer Großstadt studieren, wo es ja auch einfach viele Studiengänge gibt und man kann ja auch nicht alles in jeder Kleinstadt studieren, dann muss man in Großstädten wie zum Beispiel München im Schnitt schon 700 bis 800 Euro für ein einziges WG-Zimmer zahlen. Und dann sind diese 440 Euro, die jetzt ja geplant waren, wirklich nicht ausreichend.
1: Und das muss man sich nochmal auf der Zunge zergehen lassen. Das alles wären mehrere Milliarden für die größte Armee Europas eben ausgegeben werden. Wird dann eben an der Bildung, an den SchülerInnen, an den StudentInnen gespart, während man eben ordentlich Panzer und Waffen kauft. Das ist grauenvoll. Mhm.
0: Genau. Oder jeden Monat die Tankpreise rabattieren wollte, was Milliarden kostet jeden Monat, und diese Erhöhung jedes Jahr auf 60 Euro wäre dann wirklich nicht so viel im Gegensatz dazu.
1: Da hast du komplett recht. Also CDU, Was kocht ihr da? Stellt euch uns zur Rechenschaft.
0: Weil ich meine, stellt euch mal vor, also ich zum Beispiel möchte mal studieren und ihr bestimmt auch. Und wenn ihr dann während des Studiums in einer anderen Stadt lebt, müsst ihr natürlich irgendwie ein bisschen euer Leben finanzieren. Ich meine, ihr habt ein WG-Zimmer oder eine Wohnung, die ihr bezahlen müsst. Ihr müsst die Semestergebühren bezahlen und ihr müsst gucken, dass ihr auch irgendwie was zu essen und zu trinken habt. Abgesehen von den ganzen Sachen, die ihr fürs Studium braucht, wie bestimmt ein Laptop oder so, weil ich denke mal, keiner von euch möchte mit Blatt und Papier da sitzen in der Vorlesung.
2: Ja.
1: Absolut.
2: Finde ich halt besonders schade. Die wollen ja immer Arbeitskräfte schaffen, aber wenn du halt nicht irgendwie die Unterstützung kriegst, dass du halt anständig lernen kannst, um auch solche Berufe wie zum Beispiel Ingenieur dann auch später machen zu können oder Arzt, dann man sieht halt nicht. So, das ist halt keine Sichtweise in die Zukunft. Das ist halt, wir sparen jetzt einmal kurz hier dafür und dann später gibt es dann halt vielleicht ein paar hunderttausend Leute weniger, die halt wichtige, qualifizierte Fachkräfte sein könnten.
0: Genau, ich meine, das ist ja auch eine Investition irgendwo in die Zukunft. Also ich meine, das BAföG ist ja auch wirklich nicht geschenkt. Man muss die Hälfte davon zurückzahlen, maximal ungefähr 10.000 Euro. Und die Leute, die da studieren, sind ja theoretisch auch im Endeffekt Leute, die dann arbeiten in Jobs, wo man mehr Geld verdient, weil man studiert hat. Und die dann auch am Ende Steuern zahlen in Deutschland. Also dieses ganze Geld ist wirklich nicht aus dem Fenster rausgeschmissen.
2: Ja, es kommt am Ende alles eigentlich wieder rein.
1: Absolut. Man sieht ja, dass diese deutsche Wirtschaft ja ganz lange eine Wirtschaft war, die davon profitiert hat, dass wir so viele Studierende oder ausstudierte Fachkräfte eben hatten und immer noch haben. Und wenn das jetzt eben wegbricht, weil es sich niemand mehr leisten kann zu studieren, dann haben wir ganz bald hier ein Problem.
0: Und genau.
1: Wenn man dann eben auch auf zum Beispiel das Gehalt von Auszubildenden in der Lehre schaut, zum Beispiel als Zimmermannslehrling kriegst du 600 Euro, davon kannst du dir keine Wohnung in Back der Heide leisten.
0: Auf keinen Fall.
1: Nicht im geringsten. Back der Heide ist eine Kleinstadt.
0: Und dann geschweige denn, du möchtest in irgendeiner Großstadt wie Hamburg oder Berlin wohnen. Ich meine, dann hast du noch weniger Geld und kannst dir das noch weniger leisten.
1: Absolut.
0: Ich meine, 2/3 der Studierenden in Deutschland arbeiten schon nebenher. Und Studiengänge sind ja auch meistens als Vollzeitstudium angedacht. Also ich meine, das kommt natürlich auch immer ein bisschen auf den Studiengang an. Aber sage ich jetzt mal, man studiert Medizin, wird man da wahrscheinlich auf keinen Fall Zeit dazu haben, nebenbei noch einen Job zu haben und Geld zu verdienen. Also da muss man einfach wirklich unterstützt werden.
1: Hast du recht, hast du recht.
2: Ja, kann man eigentlich nur hoffen, dass der andere Koalitionspartner oder auch weitere Parteien durchsetzen, dass halt diese Erhöhung, ob wenn sie auch nicht perfekt ist und alles und eine komplette Miete abdeckt, dass die halt trotzdem noch durchgeführt wird. Denn in ein paar Jahren, wenn die Preise noch steigen, dann wird halt das BAföG halt kaum noch was bringen.
0: Genau. Zum Glück ist die SPD wirklich immer noch für die Erhöhung des BAföGs und sie sind auch sehr gegen die Erzählung unserer Forschungsministerin, dass die Partei nicht mehr für diese Erhöhung ist, sondern die SPD sagt, dass sie geschlossen hinter dem Plan der Erhöhung steht, wie sie es auch im Koalitionsvertrag versprochen haben.
1: Das ist ja immer so ein Ding. Häufig ist die SPD ja eben sehr rückgratlos im politischen Diskurs, aber es ist schön zu sehen, dass die scheinbar mal plötzlich ein Genick gewachsen bekommen haben und da wohl doch für den kleinen Menschen kämpfen.
0: Ja, ich meine, wenn man darüber nachdenkt, dass es ja am Ende wirklich kein Geld ist, was der Staat verschenkt, sondern was einfach zu einem Großteil zurückgezahlt wird und was dann auch einfach eine Investition ist in die Arbeitskräfte, die dann daraus werden, die studieren, kann man also wirklich nicht verstehen, was die CDU da vorhat, dieses bisschen Geld, was das jedes Jahr kostet, zu sparen.
2: Ja, dann würde ich sagen, mit diesem Blick in die Zukunft machen wir das nächste Lied an. Ben, schmeiß mal an, bitte.
1: Alles klar, ja. Wir spielen passend zum Thema Merzfeinde von PTK. Dazu kann ich nur sagen, Friedrich Merz, leck Eier.
3: Fast 3 Wochen, in denen die Menschen in Deutschland aus Krankheitsgründen nicht arbeiten. Ist das wirklich notwendig?

So, nachdem wir jetzt Märzfeinde von PTK und Ersin gehört haben, machen wir mit einem etwas anderem genremäßigen Song weiter. Wir hören Nokia 3210 von Augen.

von diesem Lied überzugehen, wäre ich auch gleich dafür, dass wir jetzt mal ein Lied von Ikki Mel hören. Sie hat ein neues Album rausgebracht. Und wer wären wir, wenn wir nicht ein neues Lied davon hören würden? Deswegen jetzt hier für euch Schere von Ikki Mel.

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meine Lieben. Und weil es so schön war, machen wir auch gleich mit einem weiteren Song von dem Album weiter. Der Song heißt Eierlegen und ist im Feature mit einem der krassesten Hip-Hop-Artists aktuell entstanden. Ich meine natürlich, wen auch sonst als Baran Kok. Viel Spaß mit Eierlegen.

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1: So, das war für mich jetzt genug Hip-Hop erstmal. Man muss ja auch die Punkschiene ein wenig bespielen. Deswegen hören wir jetzt Scheiße die Bullen von einer Gruppe namens Scheiße die Bullen. Oh mein Gott, was ein krasser Titel.
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So, nachdem wir jetzt hier ein wenig Punk gehört haben, machen wir dann auch weiter mit Hip-Hop. Und da gibt's einen neuen Release. Und zwar haben Lastro und Benno mal wieder einen Banger gedroppt. Das ist jetzt schon ein wenig her. Im Mai haben sie den gedroppt. Ich hab den auch jetzt live im Park Fiction Open Air erleben können und dachte mir, den spiele ich auch heute in der Sendung. Der Song heißt Bonzen/Kanonen.

0: So, wir sollten jetzt in der Leitung die liebe Tomma haben. Hörst du uns?
1: Ja, hallo.
0: Wunderbar. Genau, dann machen jetzt Quizmaster Boris, nicht Boris, wie heißt du denn noch? Egal, und Leo, mit dir ein Quiz. Ja, viel Spaß dabei.
1: Alles klar.
2: Gut, erste Frage. Ja.
3: So. Die erste Frage ist, in welchem Kreis liegt Bagdeheide?
1: Im Kreis Staumann, würde ich jetzt sagen.
3: Das ist richtig. Die zweite Frage ist, welche wichtige Bahnstrecke verbindet Bagdeheide mit Hamburg und Lübeck?
1: Mit Hamburg und Lübeck? Lass mich kurz überlegen. Also nicht RB81, würde ich sagen.
3: RB81 ist die Bahn, ja.
1: Aber die Bahnstrecke, das würde ich jetzt sagen, ist RB80 oder RE80.
2: Also, du warst mit der Bahn RB81 schon richtig, aber die Bahnstrecke heißt, weil sie von Hamburg und Lübeck zwischenführt, natürlich Hamburg-Lübeck. Ja,
1: ja,
2: kleine Trickfrage.
3: Okay, die dritte Frage ist, wie heißt die Nachbargemeinde südlich von Bagdeheide?
1: Die Nachbargemeinde? Boah, da bin ich ehrlich, da bin ich ein bisschen überfragt.
3: Was fallen dir denn für Nachbargemeinden von Bagdeheide ein?
1: Nachbargemeinden. Sind Gemeinden sowas wie Orte?
3: Ja.
1: Ah ja, okay. Da haben wir einmal, wie heißt das nochmal? Wir haben sowas wie Bargfeld, Stegen ist in der Nähe, Tremsbüttel, aber auch, was heißt das nochmal? Delingsdorf, Jasbek, Hamor.
3: Mhm. Jasbek oder Hamor war die Antwort, die wir gesucht haben, weil das südlich von Bagdeheide liegt.
1: Ah, alles klar.
2: Das waren es dann. Drei Fragen. Drei Fragen gibt es auch bei der nächsten Person, oder? Oder ja, machen wir noch eine Frage?
3: Eigentlich noch eine vierte und eine fünfte Frage.
2: Ja, mach eine vierte und eine fünfte.
3: Okay. Dann
2: ich war mir nicht so sicher über den Quiz heute, wie wir es dann
3: machen. Die vierte Frage ist, welches Bundesland ist die Heimat von Bagdeheide? Heimat,
1: Heimat
3: ein bisschen komisches Wort.
1: Welches Bundesland?
3: Also in welchem Bundesland liegt Bagdeheide?
1: Schleswig-Holstein.
3: Richtig. So, und die allerletzte Frage, Nummer 5, ist, wie nennt man die Einwohner von Bagdeheide?
1: Bagdeheider, würde ich spontan sagen.
3: Genau, richtig.
2: Kannst auch ein Innen ranhängen, wenn du willst.
1: Bagdeheiderinnen.
3: Genau.
2: Okay, dann hast du, ich habe jetzt eine Punktzahl von 3,5 aus 5 dir gegeben. Und mal sehen, ob wer das toppt oder ob du den genialen Marker gewinnst.
1: Boah,
2: dann,
1: das ist schon krass.
2: Dann sehen wir uns später. Tschüss.
1: Auf jeden Fall. Tschüss.
3: Ciao, ciao.
2: Ja, dann würden wir uns mal ein Lied ranmachen. Dann mache ich das mal. So. Gut, mich hört man noch. Ja, das dauert jetzt ein bisschen. Dann schauen wir mal bei diesen ganzen Musikrichtungen, was es noch gibt. Dann mache ich mal einfach mal Das Haus wird besetzt von PTK an. Und los.

0: Und jetzt sollte bei uns in der Leitung der liebe Lasse sein. Hallo Lasse, hörst du mich?
1: Hallo.
0: Moin moin. Du bist hier live jetzt bei Autonom zu Hause zugeschaltet und jetzt geht's auch gleich los mit dem Quizmaster Leo, der dir ein paar Fragen stellt.
1: Sehr stark, ich bin hyped.
2: So, 5 Fragen habe ich heute für dich. Die allererste Frage ist, in welchem Kreis befindet sich heute Bagdaheide?
1: Kreis Dormann.
2: Das ist richtig. Unsere zweite Frage ist, welche Stadt größer ist, und zwar einmal Bagdaheide oder Ahrensburg?
1: Ich glaube, nach Einwohner Ahrensburg.
2: Das ist richtig. So, unsere dritte Frage. Jetzt wird es ein bisschen schwieriger. Warum war die Eisenbahn so wichtig für die Entwicklung von Bagdaheide?
1: Jo, weil in Bagdaheide ganz viel Wasser hergestellt wurde und das alles nach Hamburg musste. Keine Ahnung, um Bagdaheide mit dem wichtigen wirtschaftlichen Hamburg zu verbinden.
2: Das ist richtig, die Anbindung nach Hamburg und Lübeck. Bei uns steht jetzt, dass sie Bagdaheide zu einem wichtigen Pendler- und Handelsort machte. Deswegen würde ich mal sagen, ein halber Punkt vielleicht.
1: Genau, das meinte ich.
2: Ja, ja. So, kommen wir zu unserer vorletzten Frage. Die Frage ist, wie das historische Gut in der Nachbarschaftsgemeinde Jersbeck heißt.
1: Das heißt Gut Fritz. Keine Ahnung.
2: Wie kommst du auf Gut Fritz?
1: Ich weiß nicht. Ich kenne kein Gut in Jersbeck.
2: Naja, es ist das Gut Jersbeck.
1: In Jersbeck. Heißt es Gut Jersbeck?
2: Es heißt Gut Jersbeck, genau.
1: Oh. Holy
2: Aber shit. Gut Fritz war, der Versuch war hier. Der Versuch war da.
1: Ja.
2: Kommen wir zu unserer letzten Frage. Welche wichtige Verkehrsstraße führt durch Bagdaheide?
1: Welche wichtige Verkehrsstraße? Boah, weiß nicht, zählt die 040 oder so? Zählt das noch als durch Bagdaheide fahren?
2: Nee, die 040 zählt leider nicht. Die B75 haben wir gebraucht.
1: Ah, schade.
2: Genau.
1: Na gut, ich habe alles gegeben.
2: So, wie viele Punkte haben wir hier?
3: Hiermit habe ich 2,5 Punkte aufgeschrieben, ausgerechnet. Guter Versuch. Ich hatte gehofft auf ein 3,5 gegen 3,5, dann hätten wir noch ein Stechen machen müssen.
2: Ja, leider kein Marker für dich.
3: Aber wir können ja mal sehen.
1: Nächstes Mal.
3: Ja,
0: aber
3: bis dann.
0: Um dich ein wenig zu trösten, kannst du dir jetzt hier live on air irgendeinen Song wünschen. Halt dich nicht zurück, such dir aus, was du hören willst und dann hast du den direkt.
1: Ich wünsche mir Big Dick Energy von Baran Kok und Kitschkrieg.
2: Sehr gute Wahl.
0: Boah, da bin ich auch sehr drin.
2: Ja, Lasse, danke für deinen Anruf. Und wir hören
1: danke, dass ich mitmachen
2: jeden Moment Big Dick Energy.
0: Genau, und da kommt er auch schon.

richtig gut abgehen. Und jetzt spielen wir einen Song, zu dem ich gestern im autonomen Jugendhaus ziemlich doll abgegangen bin. Wir hören Ständer von Sixten. Jetzt hören wir Ständer von Sixten. Viel Spaß damit.

So, nachdem wir jetzt Ständer gehört haben, hören wir jetzt Fotzen im Club. Auch von Sixten, auch ein absoluter Banger. Viel Spaß damit.

0: Das war jetzt gerade Fotzen im Club und jetzt sollten wir Leon in der Leitung haben. Hallo Leon, hörst du uns?
1: Moin, jo.
0: Mein Genosse. So, der liebe Ronny, wie heißt du denn jetzt? Und Leo haben das Quiz vorbereitet. Wie heißt du?
2: Was? Ich?
0: Ja.
2: Ich dachte, du meinst Leo.
0: Nee, ich meine dich.
2: Leo, mach du mal.
0: Okay. Viel Spaß. Leo, leg los.
3: So, du hast die Quizfragen für echte Bagda Haider. Mhm. Wir fangen an.
2: Innen.
3: Danke. Wir fangen an mit Frage 1 von 5, und zwar, wie heißt der große Park im Stadtzentrum?
1: Boah, ich weiß nicht, was der offizielle Name davon ist. Geht's um Slangnamen oder den richtigen?
3: Hau einfach mal raus, du kannst auch beides sagen.
0: Den Slangnamen also, würden wir auch akzeptieren.
1: Altbekannt in Bagda Haider ist natürlich das Ding Pennerpark zu nennen, aber ich weiß nicht, ob das die formelle Benennung davon ist.
0: Ja, Pennerpark lassen wir gelten.
3: Stadtpark hätten wir vielleicht auch noch gesucht.
1: Ah, okay.
0: Aber Stadtpark heißt jeder Park und du bist ein echter Bagda Haider, du kennst Pennerpark, lassen wir gelten.
1: Wunderbar.
3: Okay, kommen wir zur zweiten Frage. Welche weiterführende Schule liegt am Markt?
1: Am Markt? Am Markt liegen drei weiterführende Schulen. Die AFS, die DBS und das KGB.
0: Und welche davon liegt direkt am Markt?
1: Die AFS.
3: Ja, das ist richtig. So, hast du ein gutes Gefühl, dass du den Marker gewinnst?
1: Ich weiß auch nicht, was auf mich zukommt.
3: Genau, jetzt kommt nämlich die dritte Frage. Welche Nachbarschaft von Bagda Haider erreicht man mit dem Fahrrad in wenigen Minuten, wenn man Richtung Süden fährt?
1: Delingsdorf?
3: Eigentlich suchen wir eine andere Antwort.
1: Jersbeek?
3: Na, einen Versuch hast du noch.
1: Ammersbeek.
3: Wir haben Ahrensburg gesucht. Das ist hier die Antwort.
1: Okay.
3: Delingsdorf ist auch richtig, aber das kommt ja natürlich davor. Lassen wir Delingsdorf gelten?
2: Ich würde sagen, ja.
3: Na gut, Delingsdorf lassen wir gelten.
0: Aber ab jetzt no more Mr. Nice Guy. Jetzt sind wir nicht mehr so nett.
3: Jetzt nur noch die Antworten richtig, die hier auch auf unserem Quizblatt stehen.
1: Natürlich.
3: Die vierte Frage ist, an welchem Wochentag findet der Wochenmarkt normalerweise statt?
1: Jeden Freitag.
3: Also ich habe hier Mittwoch und Samstag stehen.
4: Das ist Bullshit, das sind die alten Termine.
3: Na gut, dann ist Freitag richtig.
1: Ach, wollte gerade sagen, dann bin ich anders informiert, aber ja.
3: Na gut, kommen wir jetzt zur allerletzten Frage. Und zwar, welche Farben trägt das Stadtwappen?
1: Das müssten Blau, Rot und Weiß sein.
3: Perfekt, das ist richtig.
1: Top. Ja, wunderbar.
0: Es tut mir mega leid, dass es jetzt so Verwirrung gab. Das liegt daran, dass ich teilweise noch alte Fragen benutzt habe von einem alten Quiz, was ich mal in der Grundschule gemacht habe. Ja, wenn ihr Bock habt, also als Entschuldigung, hast du einen Song, den du jetzt sehr gerne über deinen Lieblingsradiosender, deine Lieblingssendung pumpen würdest?
1: Boah, ich glaube, das regelt der Markt von Dritte Wahl, wird schon knallen, oder?
0: Ja, Alter, da kriegst du mich aber mit.
3: Bevor wir mit dem Song starten, können wir dich ja nochmal ins Ranking packen. Wie viele Punkte hast du denn jetzt?
2: Ich habe jetzt hier 4,5 bis 5. Ich mag ja immer gern diese komischen Zahlen, die jetzt nicht gerade stehen. Deshalb 4,5 bis 5. Und
1: ja,
2: mal sehen, ob dich wer noch toppt, da du ja schon die 5 eigentlich schon erreicht hast.
3: Liegst auf jeden Fall gut im Rennen.
1: Ja, dann vielen Dank.

0: So, jetzt sollten wir wieder einen wunderbaren Quizgast bei uns in der Leitung haben. Kannst du mich hören?
1: Ja, hallo.
0: Okay, magst du einmal sagen, wie du heißt?
1: Ja, ich heiße Anton.
0: Hallo Anton.
1: Ich komme aus Bagdad-Heide.
0: Yo, kommst aus Bagdad-City, dann bist du ja jetzt richtig bereit für das Quiz?
2: Yo.
1: Ja, hoffentlich.
0: Und dann geben wir dich jetzt mal an deinen Quizmaster Leo weiter. Bitte sei nicht allzu gemein zu ihm.
3: So, du kriegst jetzt Schätzfragen. Fangen wir mal an mit der ersten Frage. Ich hoffe, du bist gut mit Zahlen. Und zwar, die erste Frage ist, wie viele Einwohner hat Bagdad-Heide ungefähr?
1: Glaube, das sind so 16.000 oder so.
3: Ja, halben Punkt würde ich sagen, lassen wir gelten. Es sind so 17.000 bis 18.000.
2: Okay. Jo, mache ich. Halber Punkt.
3: Perfekt. Kommen wir zu der zweiten Frage, und zwar, wie viele Kilometer sind es von Bagdad-Heide bis nach Hamburg?
1: Fünfunddreißig
3: ist gut, es sind genau 30. So, jetzt kommen wir zu den bisschen schwierigeren Fragen. Ich hoffe, du hast gut in Geschichte aufgepasst, und zwar, seit welchem Jahr besitzt die Stadt Bagdad-Heide ihre eigenen Stadtrechte?
1: Sag im Jahr 1900.
3: 1900 ist deine Antwort?
1: Ja.
3: Ja, knapp daneben ist auch vorbei, obwohl es gar nicht knapp war. 1970 ist die Antwort. Dafür müssen wir leider 0 Punkte eintragen.
1: Okay.
3: Kommen wir zur vorletzten Frage. Und zwar, das solltest du wissen, wie viele Bahnstationen liegen zwischen Bagdad-Heide und dem Hamburger Hauptbahnhof?
1: Ich muss kurz in meinem Kopf nachzählen.
4: Die Zeit läuft.
1: 5
3: ist leider nicht richtig. 6 bis 8 Stationen haben wir, je nachdem, welche Bahn man nimmt.
1: Okay.
3: Kommen wir zur letzten Frage. Da musst du nachdenken. Wie hoch ist der höchste Punkt im Stadtgebiet Bagdad-Heide? Ungefähr.
1: Landschaft oder so, Gebäude auch?
3: Das ist egal. Der höchste Stadtpunkt.
1: Okay.
3: Meter ist deine letzte Antwort. Leider auch ziemlich am Ziel vorbeigeschossen. Es sind nämlich ca. 40 bis 50 Meter über dem Meeresspiegel.
0: Dabei reden wir über den Bornberg, auf dem jeder Bagdad-Heider Jugendliche schon mal ein Bierchen genossen hat. Und wenn wir schon über Genießen reden, welchen Song würdest du denn dir wünschen, jetzt hier live in deiner Lieblingssendung Autonom zu Haus zu genießen?
1: Boah, ich glaube, den würde ich an Leo weitergeben. Der hat einen besseren Musikgeschmack als ich, der darf sich einen wünschen.
3: Wir haben bestimmt einen Song in der Warteschleife, der gleich laufen wird. Auf jeden Fall vielen Dank für deinen Anruf. Wir sagen dir noch deine Punktzahl.
1: Ja.
2: Ja, nach meinen algebraischen Rechnungen sollten deine Punkte insgesamt 1,5 Punkte aus 5 betragen. Ich würde sagen, du hast dich nicht schlecht geschlagen gegeben dafür, dass wir einfach härtere Geschütze aufgetragen haben, genau. Nachdem wir ein bisschen nett waren bei den vorherigen und dir die Zahlenfragen gegeben haben.
3: Du liegst ziemlich gut im Rennen. Um den letzten Platz.
0: Ja, erster von hinten.
3: Danke für deinen Anruf, Anton, und bis zum nächsten Mal.
0: Okay, dann spielen wir jetzt Axolotl von einer Punkgruppe namens Pornobalken.
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0: So, meine Lieben, wir machen gleich weiter mit einem Song von einer Punkband, die sich selber ein Punkband nennen. Der Song heißt Drei bekiffte Teenies. Macht daraus, was ihr wollt.
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0: lockern in Richtung Legalisierung. Ich habe noch keine Stimme gefunden, die hier Ja gesagt hat.
1: So. Und viele Jugendliche in unserem Alter, auch in unseren Strukturen, sind ja schon in Ausbildungen. Deswegen solidarisieren wir uns mit allen Arbeitszeitbetrügern und spielen Arbeitszeitbetrug von Dosenstolz.
2: Yeah.

0: Wenn die Fabrik pleite geht, dann können wir sie ja vielleicht behalten.
1: Dann hätten unsere Eltern keine Arbeit mehr, du Idiot.
2: Na und? Arbeit ist doch voll scheiße. Wozu auch? Gib doch Hartz IV.
0: Wenn ich mal groß bin, werde ich auch mal arbeitslos.
3: So, während wir hier jetzt noch mit der Technik für unseren nächsten Quizgast rumwursteln, hören wir einen absoluten Banger meiner Meinung nach. Der Song ist wirklich zeitlos und klingt auch einfach unfassbar gut. 3. Oktober von Hinterlandgang. Ja.

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0: So, dann kommen wir zur nächsten Person in unserem Quiz. Da haben wir dann den lieben Burgunder, den dran. So, hörst du uns?
1: Ja, moin.
0: Gut, dann Leo, hau raus.
2: So, wir haben auch 5 Fragen für dich. Unsere erste Frage ist, an welcher Straße in Bragdaheide sich das Freibad befindet?
1: Das ist eine gute Frage. Ich weiß es ehrlich gesagt nicht wirklich. Ich weiß nur, dass die in der Nähe die alte Landstraße ist. Mehr kann ich aber nicht sagen.
2: Fällt dir ein, wie die Landstraße heißt?
1: Die alte Landstraße.
2: Ja, nicht ganz. Jesbecker Straße wäre das, was wir gesucht haben. Aber okay.
3: Ja, die alte Landstraße, die liegt ja noch ein bisschen weiter vom Freibad. Schon in der Nähe. Ja, ich würde dir jetzt einen halben Punkt geben. Aber das ist, weil wir nett sind.
2: Das ist ein Freundschaftspunkt.
3: Freundschaftspunkt, extra für dich, Burgunder.
1: Das ist sehr nett.
2: So, kommen wir auch zur zweiten Frage. Die ist nämlich, wie die zentrale Kirche im Ortskern heißt.
1: Kirchen, ja, großes Thema bei mir. Ich würde sagen, das ist die Bragdaheider Kirche.
2: Richtig. Kennst du den Namen von der Kirche?
1: Nein.
2: Na gut, dann überlegen wir uns mal, was wir dir da für eine Punktzahl geben. Gehen wir über zur dritten Frage. Und zwar, wie die große Sporthalle am Schulzentrum heißt.
1: Mehrzweckhalle.
2: Weißt du, von welcher Schule diese Sporthalle ist?
1: Ich glaube, die ist von der AFS.
3: Die ist von der DBS.
2: Die ist nicht von der AFS, sondern von der DBS. Tut mir leid. Schade. Können wir dir wahrscheinlich leider keine Punkte für geben.
1: Ja.
2: So, 2 Fragen hast du noch. 2 Möglichkeiten, um jeweils einen Punkt zu bekommen. Die 4. Frage ist, wo regelmäßig der Wochenmarkt stattfindet.
1: Auf dem Markt.
2: Richtig, auf dem Marktplatz. Perfekt. Ein glatter Punkt. Kommen wir zur nächsten Frage. Und zwar, wie der Bahnhof des Ortes heißt.
1: Bahnhof Bragdaheide, würde ich sagen.
2: Perfekt. 100%. Ein Punkt. Sieht super aus.
0: Perfekt. Dann, ja dann, dann haben wir für dich 3,5 Punkte, wenn ich das jetzt richtig ausgerechnet habe. Und hast du noch einen Liedwunsch für uns?
1: Ja, ich würde mir Polizisten von Zaunfall wünschen.
0: Okay, dann tippe ich das mal hier ein. Von wem nochmal?
1: Zaunfall.
0: Ah, hier. Zaunfall?
1: Ja.
0: Gut, dann geht's ab.
2: Vielen Dank für deinen Anruf.
1: Ja, vielen Dank.

0: So, dann würde ich mal den Gewinner von unserem kleinen Quiz deklarieren. Und das ist nämlich mit 4,5 bis 5 Punkten der liebe Leon. Hiermit hat er einen Marker gewonnen. Und ja, damit kann er fröhlich in die Luft gehen, aber natürlich fröhlich. Dann machen wir erstmal Fly Away an. Hast du noch was zu sagen, Leo?
1: Herzlichen Glückwunsch, Leon. Und denk dran, den Marker benutzt du natürlich nur, um auf Papier zu zeichnen.
0: Ja, das würde ich dir auch empfehlen zu machen. Fly Away!

Wir haben es jetzt 16.58 Uhr, das heißt, unsere wunderschöne gemeinsame Zeit neigt sich jetzt langsam dem Ende zu. Deshalb wollen wir noch einmal darüber reden, dass wir jetzt ein halbes Jahr alt sind. Das heißt, wenn wir ein Kleinkind wären, könnten wir jetzt krabbeln. Außerdem bedanken wir uns natürlich wie immer beim FSK für die Sendezeit und bei allen, die an dieser Sendung mitgewirkt haben. Es war schön mit euch. Danke dafür, dass ihr beim Quiz angerufen habt. Danke für die Songwünsche. Es ist super mit euch. Ihr könnt uns auf Instagram finden. Da bekommt ihr dann auch immer früher mit, was wir senden werden. Kleiner Sneak Peek. Vielleicht könnte es nächste Sendung um Graffiti gehen. Und unser Instagram-Handle ist autonom zu Haus _941. Vielen Dank fürs Zuhören. Das war autonom zu Haus.

So, Ivar Bösch, guten schönen guten Abend. Ihr hört Radio Azadi. Ich darf euch recht herzlich zu unserer heutigen Sendung willkommen heißen. Wir werden zunächst auf Deutsch die erste Stunde berichten. Heute wieder hauptsächlich aus Rojava, aber auch vom Friedensprozess aus der Türkei. Und dann mal schauen, was sonst noch so aktuell ist. 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Na, jetzt machen wir weiter mit einem Lied von Aynur Doğan, Geça Kurda.

Ja, das war nicht ein Urdoğan, sondern Mem Ararat. Wir machen jetzt weiter mit einem Bericht aus Rojava, und zwar die Sprache, wie die Revolution in Rojava auch zur Sprachrevolution wurde. Als 2012 in Rojava die Grundlagen der Revolution gelegt wurden, begann zugleich eine Entwicklung, die viele Kurdinnen jahrzehntelang in Syrien für unmöglich gehalten hatten: der Aufbau eines Bildungssystems in kurdischer Sprache. Während Syrien im Bürgerkrieg versank, die Terrororganisation Islamischer Staat große Teile des Landes überrannte und das Baath-Regime seine Kontrolle aufrechterhalten wollte, organisierten sich Kurdinnen in Nord- und Ostsyrien, um ihre Sprache aus der Illegalität in den gesellschaftlichen Alltag zu holen. Was zunächst mit kleinen Sprachkursen und improvisierten Akademien begann, entwickelte sich innerhalb von etwas mehr als einem Jahrzehnt zu einem mehrsprachigen Bildungssystem mit tausenden Lehrerinnen, Universitäten und hunderttausenden Schülerinnen. Die ersten Schritte wurden 2012 unternommen. Die Organisation Zazia Zmane Kurdi eröffnete trotz der Repressionen des Baath-Regimes Sprachakademien in den Städten wie Kobane, Afrin und Derek. Im selben Jahr fand in Amude eine große kurdische Sprachkonferenz statt. Dort wurde beschlossen, Lehrerinnen auszubilden und Schulen mit kurdischer Unterrichtssprache aufzubauen. Samira Haj Ali, Co-Vorsitzende des Bildungskomitees der Selbstverwaltung, erinnert sich an die schwierigen Bedingungen jener Zeit. Der IS hatte die Region eingekesselt und das System war noch immer in den Händen des Baath-Regimes. Trotzdem bestanden wir darauf, Schülerinnen auf Kurdisch zu unterrichten. Das Regime habe Schulen geschlossen, Türen aufgebrochen und Lehrerinnen abgezogen, erzählt sie. Dennoch hätten Familien, Lehrkräfte und Schülerinnen an der Einführung des Kurdischen festgehalten. Wir gaben Kurdisch trotz aller Angriffe nicht auf, sagte Samira Haji. Trotz fehlender Mittel, Lehrkräfte und Infrastruktur begann der Aufbau neuer Bildungsstrukturen 2013. Wurden in Afrin, Kamischlo und Kobane erste Sprach- und Literaturakademien gegründet. Dort entstanden Lehrpläne, Unterrichtsmaterialien und neue Ausbildungsprogramme für Lehrerinnen. Mit der Ausrufung der Kantone Jizr, Kobane und Afrin Anfang 2014 begann die schrittweise Einführung des Kurdischen in öffentlichen Schulen. Die Lehrpläne orientierten sich laut Samir Raheji Ali an dem von der demokratischen Konföderalismus formulierten Konzept der demokratischen Nation. Das Modell sieht vor, dass nicht nur Kurdinnen, sondern auch arabische und syrisch-aramäische Kinder unterrichtet und in ihrer Muttersprache erhalten sollten. Seit 2016 wird an den Schulen in Nord- und Ostsyrien offiziell auf Kurdisch, Arabisch und Syrisch-Aramäisch unterrichtet. Heute lernen alleine in dieser Region mehr als 60.000 Schülerinnen an fast 1.800 Schulen in ihrer Muttersprache. Im Euphratgebiet besuchen weitere 10.000 Kinder Schulen mit muttersprachlichem Unterricht. Mit der Einführung des Kurdischen an Schulen entstand zugleich die Frage nach höherer Bildung. 2016 wurde deshalb die Rojava-Universität gegründet, die erste Universität der Region, an der zahlreiche Studiengänge vollständig auf Kurdisch angeboten wurden. Heute studieren dort mehr als 3000 Menschen in 12 Fakultäten, mehreren Fachschulen und Institutionen. Die Co-Vorsitzende der Universität, Zeni Ali, beschreibt den Aufbau als Arbeit von Null an. Wir haben alles selbst aufgebaut, unsere Forschung, unsere Materialien und unser Bildungssystem, sagt sie. Es habe weder ausreichend Gebäude noch akademisches Personal oder finanzielle Mittel gegeben. Dennoch sei die Universität trotz Krieg, Embargo und Angriffen stetig gewachsen. Auch die
Auch die 2017 gegründete Kobane-Universität entstand unter schwierigen Bedingungen. Die Stadt lag nach den Angriffen des sogenannten IS weitgehend in Trümmern. Trotz zerstörter Infrastruktur und fehlender technischer Möglichkeiten wurde ein Universitätsbetrieb aufgebaut. Heute studieren dort tausende junge Menschen, unter anderem in Naturwissenschaften und medizinischen Fächern. Die Sprachrevolution blieb nicht auf Schulen und Universitäten beschränkt. Mit der Revolution begann zugleich eine umfassende kulturelle Wiederaneignung des kurdischen Kultureinrichtungen. Plätze, Schulen und Institutionen erhielten kurdische Namen. Musik, Film und Kulturkollektive entstanden und produzierten Werke auf Kurdi. Die Kulturbewegung Hunerga Avela dokumentiert seit Jahren traditionelle kurdische Musik und nahm hunderte Lieder auf. Gleichzeitig produziert die 2015 gegründete Filmkommune Rojava Filme und Dokumentationen auf Kurdisch. Sprache wurde durch nicht nur Unterrichtsfach, sondern Teil des gesamten gesellschaftlichen Lebens. Bereits 2013 erklärten die Vertreter der Rojava-Revolution, statt vom Staat etwas zu verlangen, müssen wir selbst handeln und uns organisieren. Sie sprachen damals davon, Sprachakademien, Kindergärten und Unterrichtsmaterialien eigenständig aufbauen zu wollen, anstatt auf staatliche Genehmigungen zu warten. Viele Kurdinnen in Rojava sehen darin heute eine Grundlage des entstandenen Bildungssystems. Für Samira Hajj Ali zeigt sich die eigentliche Bedeutung der Sprachrevolution heute im Alltag der Kinder. Früher hieß es immer, Kurdisch sei keine Sprache für Wissenschaft oder Bildung, sagt sie. Die Erfahrungen in Rojava hätten das Gegenteil bewiesen. Kinder, die heute auf Kurdisch unterrichteten, lernten gleichzeitig weitere Sprachen und erzielten gute schulische Leistungen. Besonders symbolisch sei für sie jedoch etwas anderes. Heute bringen die Kinder, die wir an unseren Schulen ausgebildet haben, ihren Eltern kurdische Grammatik bei. In Rojava ist damit erstmals eine Generation herangewachsen, die Kurdisch nicht nur zu Hause spricht, sondern in ihrer Muttersprache lernt, studiert, schreibt und arbeitet. Ja, warum ist Kurdisch so wichtig? Weil Kurdisch auch in Syrien jahrzehntelang verfolgt wurde, Kurdisch verboten war, in den öffentlichen Institutionen kein Kurdisch gesprochen wurde und mit der Revolution in Rojava hat sich auch die Möglichkeit für die Sprache ergeben, worauf dann das genutzt wurde. Heute ist es so, dass das neue Regime Einschränkungen einbringen will, was die Lage dort erschwert. Aber wir machen mal mit einem Musikstück weiter und dann genau, Rumrike von Aynur Doğan und dann berichten wir weiter.

Ja, das war ein Nurdoan. Genau, mit dem Lied Rumrike. Wir machen weiter mit Bildungssystem bzw. Sprache in Rojava. Rojava wehrt sich gegen Einschränkungen der kurdischen Sprache. Der Konflikt um die Zukunft der kurdischen Sprache entwickelt sich in Syrien zunehmend zu einer Grundsatzfrage über Demokratie, Selbstverwaltung und die politische Zukunft Kurdistans. Während die neue Führung in Damaskus Kurdisch auf wenige Wochenstunden als Wahlfach begrenzen will, fordert die Autonomieverwaltung Nordostsyriens eine verfassungsrechtliche Anerkennung der Sprache als Bildungs- und Amtssprache. Für viele Kurdinnen geht es dabei längst nicht mehr nur um Schulunterricht, sondern um die Frage, ob die politischen und kulturellen Errungenschaften der vergangenen Jahre bestehen bleiben oder schrittweise zurückgedrängt werden. Die Auseinandersetzung steht in einer langen historischen Kontinuität. Über Jahrzehnte versuchten verschiedene Regime und Machtzentren, die kurdische Sprache und Identität aus dem öffentlichen Leben zu verdrängen. Bereits das Baath-Regime verfolgte über Jahrzehnte eine Politik der Arabisierung und Leugnung gegenüber Kurdinnen in Syrien. Nach der Besetzung Afrins durch die Türkei und verbündete Milizen im Jahr 2018 wurden diese Praktiken vielerorts fortgesetzt. Kurdische Ortsnamen verschwanden von Schulen, öffentlichen Gebäuden und Straßenschildern. Plätze und Einrichtungen wurden umbenannt, kurdische Lehrpläne abgeschafft und durch türkische bzw. arabische Inhalte ersetzt. Schulen erhielten türkischen Fahnen, während die kurdische Bildungsstruktur systematisch zerschlagen wurde. Ähnliche Entwicklungen folgten nach dem Angriff auf Serekani und Grespie im Jahr 2018. Gleichzeitig wurden Hunderttausende Kurdinnen aus den Regionen vertrieben und die demokratische Struktur durch gezielte Ansiedlungspolitik verändert. Eine Fortsetzung jener Arabisierungspolitik, die bereits das frühere syrische Regime unter dem sogenannten Arabischen Gürtel-Projekt verfolgt hatte. Mit der Machtübernahme von Hayat Tahrir al-Sham HTS in Damaskus Ende 2024 verschärfte sich der Konflikt um die Zukunft des kurdischen Bildungswesens erneut. Die neue syrische Führung versucht nach Angaben der Autonomieverwaltung, Kurdisch schrittweise aus dem regulären Bildungssystem zu verdrängen und stattdessen lediglich als Wahlfach zuzulassen. Grundlage dafür ist das sogenannte Dekret Nummer 13 des selbsternannten Übergangspräsidenten Ahmed al-Shara alias Abu Mohammed al-Jolani, das für Kurdisch lediglich 2 bis 3 Wochenstunden als fakultativen Unterricht vorsieht. Die Autonomieverwaltung betrachtet dies als direkten Angriff auf die in den vergangenen 14 Jahren aufgebauten Bildungsstrukturen in Nordostsyrien. Besonders umstritten ist dabei, dass die Pläne im Widerspruch zu einem Abkommen zwischen den demokratischen Kräften Syriens und der HTS stehen. Darin war vereinbart worden, die Bildungsstrukturen der Selbstverwaltung anzuerkennen und die Besonderheiten des kurdischen Bildungssystems zu berücksichtigen. Seit April kommt es deshalb in zahlreichen Städten Nordostsyriens zu Protesten von Schülerinnen, Lehrerinnen und Familien gegen die geplanten Einschränkungen. Der Chassede-Oberkommandierende Maslum Abdi erklärte kürzlich in einem Interview mit der Nachrichtenagentur ANHA, die Autonomieverwaltung lehne das Modell eines bloßen Wahlfachs ab. Kurdisch als Bildungssprache ist für uns die grundlegendste Frage, sagte Abdi. Das Dekret erfülle die Bedürfnisse der kurdischen Sprache nicht. Deshalb sei in den Gesprächen mit Damaskus ausdrücklich festgehalten worden, dass gemeinsam mit dem Bildungsministerium eine Lösung für Kurdisch als Unterrichtssprache gefunden werden müsse. Nach Angaben Abdis wurden darüber bereits Gespräche geführt und teilweise Einigungen erzielt. Eine offizielle Unterzeichnung durch die syrische Präsidentschaft stehe jedoch weiterhin aus. Systematisch lehnen sie es nicht ab, aber die Angelegenheit bleibt blockiert, sagte er.
Sogleich betonte Abdi, dass die Frage der kurdischen Sprache nicht verhandelbar sei. Neben diplomatischen Gesprächen werde es auch gesellschaftlichen Widerstand geben. Auch JuristInnen kritisieren die Formulierungen des HTS-Dekrets scharf. Der Anwalt Khalid Omar erklärte, das Dokument erkenne Kurdisch nicht als offizielle Sprache an, sondern erlaube den Unterricht lediglich unter Vorbehalt, Kurdi darf nicht nur erlaubt sein, die Sprache muss verfassungsrechtlich garantiert werden, sagte Omar. Das Dekret erfülle die Forderungen der kurdischen Bevölkerung nicht, während die frühere syrische Verfassung ausschließlich Arabisch als offizielle Sprache definiert habe, brauche es nun ein neues Modell, das die Realität Syriens erkenne. Omar verwies dabei auf den Irak, wo sowohl Arabisch als auch die Sorani-Varietät des kurdischen offiziellen Status besitzen. Ein ähnliches Modell fordern viele Kurdinnen auch für Rojava. Kurdisch darf kein Wahlfach sein. Die Sprache muss Unterrichts- und Amtssprache werden, erklärte er. Für viele Menschen in Nordostsyrien ist Kurdisch längst nicht mehr als eine Sprache. Nach Jahrzehnten von Verbot, Arabisierung und Krieg gilt ihre öffentliche Wiederbelebung als eine der sichtbarsten Errungenschaften der Revolution in Rojava. Mit Schulen, Universitäten, Kulturzentren und neuen Bildungsprogrammen entstand seit 2011 erstmals ein öffentliches kurdisches Bildungssystem in Syrien. Entsprechend groß ist die Sorge, dass die Errungenschaften durch neue zentralistische Strukturen in Damaskus erneut unter Druck geraten könnten. Für viele Kurdinnen ist die Debatte aber kurdisch deshalb auch eine Debatte über politische Existenz, demokratische Selbstverwaltung und die Zukunft Rojavas selbst. Genau, soweit, so viel zum Kurdisch, Kampf um das Kurdische in Syrien, im Nordost Syrien beziehungsweise in Rojava. Mache jetzt weiter mit ein weiteres Lied, und zwar von Jivan Hajo Felek.

Ja, wir machen weiter und zwar ist ja die Stadt Kobane nach wie vor steht unter einem Embargo und ja, wir haben einen Bericht von Jwaka Azad über die Situation in Kobane und auch über das, was die Menschen dort denken mit dem Unterschrift, meine Stadt hat die Welt vor dem IS verteidigt, warum wird sie immer noch belagert? Das Land zwischen Euphrat und Tigris, die Heimat der Kurden, war Schauplatz der frühesten menschlichen Zivilisationen. Im Laufe der Geschichte waren die Kurden ein friedliebendes Volk, das neben anderen Völkern und Nationen lebte und weiterhin lebt. Trotzdem waren die Kurden immer wieder mit Massakern konfrontiert. Nach dem Vertrag von Lausanne und der Feststellung der Grenzen, die Kurdistan teilten, setzten die Staaten, die kurdisches Land besetzten, ihre ganze Macht ein, um kurdische Gemeinschaften zu assimilieren oder zu eliminieren. Gleichzeitig gab es jedoch eine andere Realität. Die Kurden leisteten stets Widerstand und forderten die formale Anerkennung ihrer Rechte durch die Staaten Türkei, Iran, Irak und Syrien. Der Kampf der Kurdinnen um ihre Rechte erreichte seinen Höhepunkt durch die Rojava-Revolution und insbesondere durch den Widerstand der kurdischen Stadt Kobane, aus der ich stamme. Viele Leser haben vielleicht noch nie von Kobane gehört. Oder viele Zuhörerinnen haben noch nie von Kobane gehört. Diese Stadt liegt an der syrisch-türkischen Grenze. Im Norden liegt Persus und Ria. Im Süden liegt die Stadt Schirin. Der Euphrat fließt zwischen Kobane und den Städten Minbij und Jarablus im Westen. Im Osten liegt Crespi, auch Tel Abyad auf Arabisch genannt. Die kurdische Gesellschaft in Kobane ist nach wie vor eine Stammesgesellschaft. Ihre Bewohner sind bekannt für ihre Tapferkeit und ihre Verweigerung aufzugeben. Als das Baath-Regime 1973 sein Projekt Arabischer Gürtel startete, mit dem es die Throndemografie in den Regionen Nordsyriens aufbrechen wollte, wurde der Name der Stadt von Kobane in ein Al-Arab geändert. Die Bewohner von Kobane akzeptierten dies nicht und verteidigten stets den ursprünglichen Namen ihrer Stadt. Sie lehnten auch die Einführung des arabischen Gürtels in ihrer Region ab. Bis heute sind die Einwohner von Kobane die ursprünglichen kurdischen Bewohner der Region. Aufgrund dieser Auflehnung wurde Kobane stets ignoriert und blieb unterentwickelt. Mehrere Jahre lang gab es in vielen Teilen der Stadt kein fließendes Wasser. Das Wasserversorgungssystem war defekt und die Badbehörden weigerten sich, es zu reparieren. In vielen Städten und Dörfern gab es weder Strom noch asphaltierte Straßen. Mit dem Angriff auf Kobane hoffte der IS, die Errungenschaften der Kurden zunichte zu machen. In Kobane hatten die Kurden im Juli 2012 die Vertreibung der baathistischen Kräfte aus ihren Gebieten und den Beginn der Rojava-Revolution verkündet. Im Januar 2014 erklärten sie die Gründung des autonomen Kantons Kobane, eines von drei Kantonen Rojavas. Zum ersten Mal hatten die Kurden in Syrien eine eigene Verwaltung und konnten ihre Gebiete selbst regieren. Der IS wollte dieses Projekt zerstören und die Existenz der Kurden in Syrien beenden. Der IS strebte auch die Kontrolle über die gesamte syrisch-türkische Grenze an, um Kämpfer und Ressourcen ungehindert nach Syrien hinein und hinaus zu fördern zu können. Die Türkei hielt eine IS-Präsenz an ihrer Grenze für besser als eine autonome kurdische Region. Es gibt nun Beweise dafür, dass die türkische Regierung und andere ausländische Mächte den IS stillschweigend oder aktiv unterstützten, als diese ihre Aufmerksamkeit auf kurdische Regionen richtete. Seit der Gründung der Republik der Republik Türkei
im Jahr 1923 bis heute hat die Türkei stets alles in ihrer Macht Stehende getan, um sicherzustellen, dass die Kurden nichts erreichen und keine gesetzlichen Rechte und Anerkennungen erhalten. Aber es gibt ein kurdisches Sprichwort. Sie war hatten Beyatschun. Sie kamen auf Pferden und gingen zu Fuß. Im Widerstand von Kobani wurde dieses Sprichwort lebendig. Zum ersten Mal vereinigten sich Kurden aus allen Teilen Kurdistans, um eine kurdische Stadt zu verteidigen. Die Guerillas der kurdischen Arbeiterpartei kamen aus den Bergen herunter, um zu kämpfen. Die Region Kurdistans im Irak entsandte ihre Peschmerga-Truppen. Viele junge Männer und Frauen aus ganz Kurdistan schlossen sich der Generalmobilmachung an und begaben sich aus eigener Initiative nach Kobane. Weltweit erhob sich die kurdische Diaspora zum Protest. Am Nachmittag des 26. Januar 2015 hissten die Kurden ihre Flaggen über Kobane. Der Plan zur Auslöschung der Kurden von Kobane war vorerst weltweit vereitelt worden. Der Sieg in Kobane lag jedoch nicht im Interesse einiger Mächte. Am 26. Juni 2015 verübte der IS mit Unterstützung des türkischen Staates ein Massaker an der Bevölkerung von Kobane. Ich war sowohl Zeuge des Angriffes des IS im September 2014 als auch des Massakers im Juni 2015. Unsere Nachbarschaft war ein kleines Viertel in Kobane namens Muhtuelle. Dort lebten etwa 100 Familien. Allein bei dem Angriff im Juni wurden fast 30 Menschen aus Muhtuelle getötet. An diesem Morgen wurden wir durch Explosionen und Schüsse geweckt. Der IS hatte das Viertel vollständig umzingelt. Wir konnten Kinderschreien hören. Die Erde war rot von Blut. Ich war gerade einmal 13 Jahre alt. Ich werde nie vergessen, wie meine Freunde aus Kindertagen, Sherin, Senav, Mohammed und andere getötet wurden. Wie ich sah, wie das Blut aus ihrer Körper floss und nichts tun konnte. Die Träume dieser Kinder wurden an diesen Tagen zerstört. Solange ich lebe, werde ich nie vergessen, wie der IS mit Unterstützung der Türkei meine Freunde angegriffen und getötet hatte. Wenn ich jetzt darüber schreibe, werde ich emotional. Es gibt keine Worte, um das zu beschreiben. Selbst nach diesen Tragödien arbeitete unser Volk daran, unsere Stadt wieder zum Leben zu erwecken. Alles, was die neue autonome Verwaltung in den Monaten vor dem Angriff des IS getan hatte, um die Vernachlässigung während der Baath-Ära zu beheben, wurde im Krieg gegen den IS zerstört. Keine internationale Organisation kam, um zu helfen. Aber mit der Unterstützung der Kurden in Diaspora und der kurdischen Gemeinde in der Türkei bauten die Menschen in Kobane ihre Häuser, Geschäfte und öffentliche Einrichtungen selbst wieder auf, besser als der syrische Staat jemals getan hatte. 4 Jahre später befand sich Kobane erneut an der Front. Als die Türkei 2019 in Crespi und Serekaniye einmarschierte, wurde Kobane vom Rest von Rojava und Nordostsyrien abgeschnitten. Im Jahr 2020 begann im Dorf Helinje der Drohnenkrieg, der unsere Infrastruktur zerstörte und viele unserer politischen und militärischen Führer das Leben kostete. 3 Mitglieder von Congress Star, der Frauenorganisation, wurden am 23. Juni desselben Jahres mit einem türkischen Angriff auf ein Wohnhaus getötet.

schreibt Massoud, und Ashrafi in Aleppo. Nach der Eroberung dieser Viertel nahmen sie die mehrheitlich arabisch bevölkerten Regionen Raqqa, Deir ez-Zor und Tabqa ein, die zuvor unter der Kontrolle der syrischen demokratischen Kräfte SDF stand. Schließlich richteten sie ihre Augenmerk auf Kobane und Jazira. Bis zum 20. Januar waren diese beiden kurdischen Gebiete Syriens vollständig voneinander isoliert. Jazira hat einen Grenzübergang zur Region Kurdistan im Irak, über den Hilfsgüter internationaler Organisationen und andere Formen der Unterstützung ins Land gelangen konnte. Kobane war von allen Seiten umzingelt. Ist es auch noch. Wasser, Strom und Internet waren vollständig abgeschnitten. Meine Arbeit als Journalist hat mich nach Kamischlo geführt, aber meine Familie lebte weiterhin in Kobane. Ihr Lage ist sehr schwierig. Ich habe vor wenigen Tagen mit ihnen gesprochen. Sie erzählten mir, dass viele Menschen aufgrund des verseuchten Wassers krank werden. Krankheiten breiten sich aus und die Medikamente gehen zur Neige. Aufgrund der großen Zahl von Patienten und der begrenzten Ressourcen sind die Krankenhäuser nicht in der Lage, die Menschen wirksam zu behandeln. Sie haben keinen Strom. Jeden Tag werden die Vorräte an Gemüse und anderen lebensnotwendigen Gütern geringer. Radikale Gruppen, die mit der Regierung verbündet sind, umzingeln Kobane weiterhin und verhindern, dass lebenswichtige Güter wie Medikamente und Treibstoff ins Stadtgebiet gelangen und Menschen fliehen können. Sie weigern sich, fast 50 Dörfer zu verlassen. Die administrativ der Stadt gehören, in denen sie nachweislich zivile Häuser plündern und zerstört haben. Die Bewohner der Dörfer wurden gewaltsam in das Stadtzentrum vertrieben, wo sie in Schulen untergebracht sind. Wasser, Strom und Internet wurden wiederhergestellt, jedoch in einem Umfang, der weit unter dem notwendigen Bedarf liegt. Die humanitäre Lage verschärft sich jeden Moment. Obwohl der in der Vereinbarung vom 30. Januar festgelegte Integrationsprozess begonnen hat, hat Kobane noch keinen Frieden und keine Ruhe gefunden. Das weckt bei vielen Kurden Misstrauen hinsichtlich der Ernsthaftigkeit, mit der die Übergangsregierung ihre Verpflichtungen umsetzt. Die Belagerung von Kobane soll die Menschen dazu zwingen, ihre Häuser zu verlassen und ihr Land aufzugeben, um die Demografie der Region zu verändern. Auf diese Weise wollen sie verhindern, dass die Kurden ihre Rechte erhalten. Wenn die Lage in Kobane so bleibt, steht dieser Region eine humanitäre Katastrophe bevor. Die Entwicklung könnte leicht außer Kontrolle geraten. Um dies zu verhindern, muss die Regierung Belagerung aufheben, ihre Truppen aus den kurdischen Dörfern abziehen und sich an ihre Versprechen halten und das Integrationsabkommen umsetzen. Ich spreche jeden Tag mit Menschen, die in Kobane geblieben sind. Ihre Kinder sterben vor den Augen an Krankheiten. Aufgrund der Belagerung können sie nichts tun. Eine Mutter, mit der ich gesprochen habe, sagt: Dies ist unser Land und wir werden es keinem eindringlich überlassen. Ich möchte die Welt in ihrem Namen fragen. Die Menschen dieser Stadt, die euch von dem IS verteidigt haben, stehen vor einem Untergang. Warum schweigt ihr? Bedeutet Schweigen nicht Zustimmung? Genau, ein Artikel von einem kurdischen Journalist, Serkan Tüseyin, der selber aus Kobane stammt. Und die Situation in Kobane, der Artikel ist zwar von April, aber die Situation in Kobane ist jetzt auch nicht viel besser, als es in dem Artikel beschrieben wird. Ja, wir machen dann weiter mit einem Musikstück und Hey Lele von Rojda.

Ja, das war von Rojda. Wir machen weiter mit einer weiteren Meldung, und zwar Mithat Sanja, der ehemalige HDP-Vorsitzende gewesen nach Selahattin Demirtas. Der war in London auf einer Konferenz so der alevitischen Glaubensgesellschaft, und dort hat eine Rede gehalten. Aus aktuellem Anlass finde ich den Inhalt wichtig, das wiederzugeben. Sanjar: Hoffnung wächst nicht durch den Staat, sondern durch die Gesellschaft. Durch gesellschaftlichen Kampf. Der DEM-Politiker Mithat Sanjar sieht angesichts der Kriege im Nahen Osten einen dringenden Bedarf für eine neue internationale Friedensbewegung. Frieden könne nur durch demokratische Organisation und gesellschaftliche Bündnisse entstehen. Während Kriege im Nahen Osten und die Ukraine weiter erschüttern, wächst nach Ansicht des ehemaligen HDP-Vorsitzenden und DEM-Abgeordneten mit Herrn Sanja die Notwendigkeit einer neuen internationalen Friedensbewegung. Frieden dürfe nicht als staatliches Projekt verstanden werden, sondern müsse gesellschaftlich organisiert und demokratisch verankert werden, sagte Sanja in einem Gespräch über die aktuelle politische Lage in der Türkei und der Region. Die Welt brennt, aber es gibt keine globale Friedensbewegung. Das ist ein ernstes Defizit, sagt Sinjar. Gerade in einer Zeit, in der ganze Regionen zerstört werden und Hunderttausenden Menschen ihr Leben verlieren, sei das Fehlen einer starken internationalen Friedensbewegung nicht hinnehmbar. In den 80er Jahren habe es in Europa breite gesellschaftliche Mobilisierung gegen Krieg gegeben. Heute hingegen bleibe eine vergleichbare internationale Dynamik trotz eskalierender Konflikte weitgehend aus. Sanja sieht darin nicht nur ein politisches, sondern auch ein strukturelles Problem. Demokratische, soziale und emanzipatorische Bewegungen müssen sich stärker international vernetzen und gemeinsame politische Perspektiven entwickeln. Man kann das demokratischen Internationalismus nennen oder anders bezeichnen. Entscheidend ist, dass sich gesellschaftliche Bewegungen weltweit miteinander verbinden und gemeinsame Formen des Kampfes entwickeln, sagte er. Dabei geht es nicht alleine um politische Erklärungen oder symbolische Solidarität. Entscheidend sei die Verbindung von politischer Praxis und gesellschaftlicher Organisierung. Wenn Praxis bedeutet, auf der Straße präsent zu sein, einander zu berühren und gemeinsam zu gehen, dann müsse Wort und Praxis zusammenfinden, erklärte Sanja. Die Verbindung zwischen gesellschaftlichen Kämpfen, demokratischer Organisierung und Frieden bildet die zentrale Voraussetzung dafür, dauerhaftes politische Veränderungen durchzusetzen. Mit Blick auf die aktuelle Entwicklung in der Türkei und die Forderung nach einer Lösung der kurdischen Frage warnte Sanja davor, Frieden lediglich als Ergebnis staatlicher Entscheidungen oder Verhandlungen zu betrachten. Frieden ist kein Zustand, der von oben gewährt wird, sagte er. Dauerhafter Frieden könne nur auf Gleichheit, Freiheit und demokratischem Zusammenleben beruhen. Deshalb müsse die aktuelle Phase in der Türkei gemeinsam mit dem Aufbau einer demokratischen Gesellschaft gedacht werden. Unterschiedliche politische Ziele, politische, soziale und kulturelle Gruppen müssen trotz ihrer Differenzen gemeinsame demokratische Grundlagen schaffen. Wir können unterschiedliche Ansichten haben, aber es ist nicht schwer, sich auf ein freies und gleichberechtigtes Zusammenleben zu verständigen, sagte Sanja. Gerade gesellschaftliche Vielfalt sei keine Schwäche, sondern die wichtigste Grundlage für eine starke demokratische Bewegung. Ein pluralistisches demokratisches Bündnis könne nicht nur in der Türkei neue Perspektiven eröffnen, sondern auch ein Modell für den gesamten Nahen Osten schaffen. Auch die verbreiteten Zweifel und Unsicherheiten im Zusammenhang mit dem laufenden Prozess bewertet Sanja vor allem aus gesellschaftlichen Perspektiven. Hoffnung dürfe nicht alleine davon ab,
rückgängig gemacht werden, ob der Staat Schritte unternehme oder nicht. Hoffnung ist nichts Abstraktes. Hoffnung entsteht im Leben selbst, sagte er. Wenn Menschen sich organisieren, gemeinsam kämpfen und breite Bündnisse aufbauen, wachse auch die Hoffnung. Die Debatte dürfe deshalb nicht auf die Frage reduziert werden, ob der Staat ausreichend handle. Wenn Menschen kämpfen und sich organisieren, gibt es Hoffnung, erklärte Sinjar. Zugleich bestätigte der Politiker, dass die Gespräche und Kontakte zwischen der kurdischen Seite und der türkischen Regierung im Hintergrund weitergingen. Auch wenn es innerhalb solcher Prozesse immer wieder zu Stockungen und schwierigen Phasen komme. Der Prozess läuft weiter. Kontakte und Gespräche dauern an. Unsere Aufgabe ist es, diesen Weg zu öffnen und die breitestmögliche Bündnisse für Frieden und Demokratie aufzubauen. Genau, das war so die Botschaft des ehemaligen HDP-Vorsitzenden und heutigen Dem-Abgeordneten Mithat Sanja. Wir sind auch am Ende unserer heutigen deutschsprachigen Sendung. Sagen euch mit oder wir senden noch weiter, aber jetzt nur auf Kurdisch werde ich weitermachen. Aber wir lassen noch ein Lied singen, und zwar Avesta. Krasse, ne? Oder ich suche gerade noch nach einem Lied, und zwar von Aynur Doğan, ne? Oder auch von Derguş, ja, Koma Ahmet Teşi.

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0: So, jetzt aber nochmal richtig verklickt, deswegen konntet ihr nichts hören. Also nochmal herzlich willkommen, liebe Hörende des FSK, zur Juni-Ausgabe vom Brettchen. Letzten Monat war der Queer History Month und passend dazu hatte die Breite Kneipe eine Lesung veranstaltet. Denn der Tod kann nicht küssen. Texte von Lydi Bancroft. Und ich war für diese Sendung mit einer der HerausgeberInnen, René Grothkopf, verabredet. Aber durch Krankheit kann das Interview heute leider nicht stattfinden. Wir werden das wohl zu einer der nächsten Sendungen nachholen. Stattdessen hört ihr gleich die Mitschnitte zum Gedenken an Semra Ertan aus diesem Jahr. Da meine Mitschnitte tonlich nicht die hohe Qualität hatten, greife ich jetzt zurück auf das, was eingestellt wurde, denn die Veranstaltung wurde auch gefilmt und das ist unter dem Titel Iste die Jim und was ich mir wünsche, Gedenken an Semra Ertan 2026 bei YouTube zu finden. Gerne möchte ich euch auch beim selben Kanal auf eine Lesung von Texten von Semra Ertan hinweisen, die schon etwas älter ist. Aus dem Jahr 2021 stammt sie und ist damals in der Stratze aufgezeichnet worden. Da sind Texte von Semra Ertan auf Deutsch und Türkisch vorgelesen worden. Aus ihrem Gedichtband Mein Name ist Ausländer. Und danach gab es ein Gespräch mit dem Kurator und Autor Gürsoy Dogaş. Und das Thema Rassismus in Deutschland wurde besprochen. Die Sendung oder der Beitrag ist so 56 Minuten lang, lohnt sich auch auf jeden Fall anzuschauen. Ihr hört dort viele tolle Gedichte von Semra Ertan und auch dieses Nachgespräch lohnt sich. Doch jetzt habe ich das Vergnügen, euch die Aufzeichnung zum diesjährigen Gedenken abzuspielen. Viel Spaß dabei.
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3: Sevgili canlar, liebe canlar, in dem Gedicht, das gerade von Bedivan Kaya so berührend vertont wurde und den SchülerInnen Edda und Khan der Stadtteilschule auch auf Deutsch sehr schön vorgetragen wurde, hören wir Semra-Eltern sagen, dass ihr niemand zuhört und ihre Stimme im leeren Raum verhallt. Doch wir sind heute hier, um ihr zuzuhören und ihrer zu gedenken. Wir sind heute alle hier für dich, Semra Abla. Liebe Canlar, liebe Canlar, mein Name ist Ilayda Akbaba und ich werde euch heute durch das Gedenken begleiten. Ich spreche euch heute mit Canlar an, weil, denn wie Semra Altan auch, bin ich auch Alevitin. Und im Alevitentum gibt es den Begriff Can, der steht für Seele, für das Leben. Ein geschlechtsloser Begriff, der alle Lebewesen und Seelen, die anwesend sein möchten und hier sein möchten, vereint und anspricht. Heute vereint uns Semra Altan mit ihren Gedichten, mit ihrem Widerstand, ihrer Geschichte. Ihre Gedichte geben unserem Schmerz, unserer Wut, unserer Hoffnung, Liebe, Freude eine Stimme. Das Gedenken heute an sie soll uns an ihr Leben erinnern.
4: Hallo an alle solidarischen Menschen, hallo jeder, der heute hier ist. Wir möchten uns bedanken für euch, dass ihr hier seid und vor allem auch heute sind einige Betroffene aus Hamburg, aus anderen Städten und Initiativen da, wie zum Beispiel Mamadou Saliou, der Bruder von Uri Jallo, Abu Jabi, der Bruder von Yaya Jabi, Sibel und Hassan Leila, die Eltern von Jan Leila, Ibrahim Aslan von Reclaim and Remember, der Freundeskreis, die Initiative Bündnistag Solidarität und das Gedenken an Mehmet Kubaschuk, und Candan Özer. Danke auch, und danke erst an euch, dass ihr da seid. Danke an unsere Inni, an Ronja, Gunhild, Janice, Bedivan, Reyhan, Tobi, Özlem, Songül, Jonas, Kaya, Tutko, an alle helfenden Hände, auch Tizian, Kamera und ja, danke, dass ihr heute auch diesen Tag ermöglicht habt. Gemeinsam haben wir das heute gemacht. Liebe solidarische Gemeinschaft, zuallererst möchte ich euch alle herzlich willkommen heißen und danken, dass ihr so zahlreich erschienen seid. Mein besonderer Dank an die aktiven und langjährigen Unterstützer der Semra Eltern-Initiative. Ohne euch wäre all das hier und heute nicht möglich. Wir stehen heute hier, um eine Frau zu gedenken, deren Leben und Werk uns bis heute herausfordert, bewegt und verpflichtet. Semra Eltan. Für uns alle ist sie eine Dichterin, eine politische Stimme,
0: eine Migrantin, eine mutige junge Frau, deren Leben und Tod uns bis heute bewegt. Für mich ist sie darüber hinaus meine Schwester. Semra Ertan war eine junge Frau, die mit Worten nach der Wahrheit suchte, nach Gerechtigkeit und nach Menschlichkeit, nach Fremdsein und Ankommen. Ihre Gedichte sind ein Spiegel ihrer Seele, ein Ruf und die Sehnsucht nach einer Welt, die mitmenschlicher sein sollte. Ich zitiere aus dem Gedicht Kiel 1977. Sie war damals 20 Jahre alt. Warum schreibe ich? Will ich schreiben? Es ist an der Zeit. Setzt dem Schweigen ein Ende. Schaut in dieses saftig grüne Tal und auf die in die Wolken ragende Berge. Dieses tosende Meer und der kristallklare Bach, was wollen sie uns sagen? Versucht doch endlich es zu verstehen. Es ist an der Zeit. Es ist an der Zeit. Setzt dem Schweigen ein Ende. Es muss aufhören. Es muss aufhören. Meine Schwester Semra kam als Jugendliche mit 15 Jahren zur sogenannten Gastarbeitergeneration nach Deutschland. Unsere Eltern kamen, um hart zu arbeiten, um ihre Kinder ein besseres Leben zu ermöglichen. Sie brachten uns Kinder in ein uns unbekanntes Land, welches uns oft nicht verstand und uns noch seltener willkommen hieß. Wir wuchsen zwischen zwei Welten auf. Doch meine Schwester fand Worte für das, was viele von uns fühlten, aber nicht ausdrücken konnten. Sie schrieb über Rassismus, über Entfremdung, über die Härte des Alltags, aber auch über Sehnsucht, über Menschlichkeit und über die Hoffnung auf ein gleichberechtigtes und harmonisches Zusammenleben. Ihre Gedichte sind nicht nur Kunst, sie sind Zeitzeugnis. Sie waren und sind Widerstand. Sie waren und sind ein Versuch, gehört zu werden in einem Land, das damals migrantische Stimmen nicht hören wollten. Schon im Alter von 20 Jahren schrieb Semra Worte, die heute wie eine Prophezeiung klingt. Auch wenn ich eine unerfahrene Dichterin bin, erzähle ich, was ich sagen möchte. Erst später werden sie es schätzen. Oft erst kommt, wenn die Künstlerinnen selbst nicht mehr da sind. Und sie offenbaren eine Klarheit, die uns heute verpflichtet, wir dürfen migrantische Stimmen erst dann würdigen, wenn sie verstummt sind und wir sie müssen wiederbeleben müssen. Mühsam wiederbeleben müssen. Fast 40 Jahre später, nach ihrem Tod, haben wir im engsten Familienkreis Dezember 2020 82 Gedichte von Semra Ertan in einem zweisprachigen deutsch-türkisches Buch veröffentlicht. Das ist ein literarisches Erbe, das uns zeigt, wie viel Wertvolles Aktuelles sie zu zeigen hatte. Die wachsende Resonanz auf ihre Texte, vor allem auch unter jungen Menschen, ist begeisternd. Sie gingen in eine Theaterinszenierung, Rap-Lieder, Schulveranstaltungen, auch in der Arbeit der vielen antirassistischen Initiativen in Deutschland. Wir bekommen bis heute laufend Anfragen zu Lesungen. Doch Semra Ertan hat uns nicht nur politische Gedichte, sie hat uns auch Texte geschenkt, die von Erinnerung, Vergänglichkeit, innerer Zerrissenheit, aber auch vor allem von Freundschaft und Liebe erzählen. In ihrem Gedicht von 1980 schreibt sie: Die Zeit vergeht, wir merken es nicht. Erinnerungen schwinden. Erinnerungen, die ich mit Leere fühlte. Vergessen das Unvergessliche, gedacht das Undenkbare. Diese Worte sind ein Spiegel migrantischer Erfahrungen. Sie erzählen von der Zerbrechlichkeit von Erinnerung, eine Erinnerung, die nie ein Teil der offiziellen Erinnerung in deutschen Geschichte wurde. Semra Ertan erzählt von der Leere, die entsteht, wenn man zwischen zwei Ländern lebt und in beiden um Anerkennung ringt. Sie erzählt von der Gefahr, dass Geschichte verschwindet, wenn niemand sie festhält. Heute, hier, machen wir die Geschichte gegenwärtig. Wir erinnern, wir sprechen ihren Namen, wir geben ihr Raum. Für mich als Schwester ist dieser Raum nicht nur politisch, es ist persönlich. Ich erinnere mich an Semras Lachen, an ihre Entschlossenheit, an ihre Sensibilität. Ich erinnere mich daran, wie sie schrieb, wie sie kämpfte und wie sie hoffte. Und ich erinnere mich an die Verletzungen, die Semra ertragen musste, Verletzungen, die viele von uns kennen. Aber die sie nicht schweigend hinnehmen wollte. Ich zitiere, ich möchte, dass Ausländer nicht nur das Recht haben, wie Menschen zu leben, sondern auch Recht haben, wie Menschen behandelt zu werden. Das ist alles. Ich will, dass die Menschen sich lieben und akzeptieren. Und ich will, dass sie über meinen Tod nachdenken. Semra Ertans Tod war ein politischer Akt, eine Verzweiflungstat, die aus dem Wunsch entstand, dieses Land wachzurütteln. Sie wollte, dass wir hinschauen. Sie wollte, dass wir begreifen, dass Rassismus nicht nur abstrakt ist, sondern tötet. Dass Worte verletzen und Worte heilen können. Ihr Tod war ein Aufschrei. Ihre Gedichte sind das Echo dieses Aufschreis und unser Gedenken ist die Antwort darauf. Heute, fast ein halbes Jahrhundert später, ist Semras Botschaft aktueller denn je. Denn Rassismus ist nicht weniger geworden. Er hat nur teils neue Formen angenommen. Er zeigt in Sprachen, in Politik, in Gegenwart und in der Gleichgültigkeit, die das alles erst ermöglicht hat. Deshalb ist Gedenken kein Ritual. Gedenken ist Widerstand. Gedenken ist Verantwortung. Gedenken ist die Entscheidung, nicht zu schweigen. Wir erinnern heute an Semra Ertan, weil sie uns gezeigt hat, dass Worte Macht haben, dass Poesie politisch ist, weil Erinnern Widerstand ist, weil Schweigen ein Unrecht wiederholen würde. Wir tragen ihre Geschichte, ihre Gedichte weiter, weil sie uns lehren, mutig zu sein, auch dann, wenn die Welt um uns hart und gleichgültig ist. Für mich ist sie nicht nur eine historische Figur, sie ist meine Schwester. Und zusammen werden wir dafür sorgen, dass ihre Stimme nie wieder verstummt. Nie wieder ist jetzt. Gedenken an meine Schwester Semra findet nicht isoliert statt. Wir stehen in Verbindung mit den vielen anderen antirassistischen Initiativen, die der

0: Es ist wichtig, dass Gedenktage stattfinden, die gemeinsam mit den Wünschen und den Forderungen von Betroffenen gestaltet werden. Ein Gedenktag setzt sich für Gerechtigkeit und Aufklärung ein. Erinnerung muss jeden Tag stattfinden und kann sich in unterschiedlichen Formen zeigen. Jeder kann einen Beitrag dazu leisten. Heute können wir sehen, wie Menschen Erinnerung ausdrücken. In Form von Musik, Performance, Reden. Hier haben wir Siebdruck, Aktivismus, Literatur, vieles mehr. Erinnerung kennt keine Grenzen. Rassismus, Antisemitismus, Polizeigewalt und rechter Terror haben in Deutschland eine lange Geschichte. In der dominanten weißen Mehrheitsgesellschaft braucht es viel Kraft, damit wir Menschen wie Sama Ertan zuhören. Ebenso wie vielen anderen, die durch rechte Gewalt ums Leben gekommen sind. Was in den letzten Jahren gewachsen ist und worauf wir heute aufbauen, ist das Engagement derjenigen, die selbst Betroffene sind. Überlebende, Angehörige, deren Freundinnen. Sie fordern Erinnerung, Gerechtigkeit, Anerkennung aus eigener Erfahrung. Diese Arbeit wird nach wie vor von Ihnen getragen. Sie leisten Aufklärungsarbeit, machen Filme, schreiben Bücher, machen Bildungsarbeit, organisieren Gedenken, schaffen Öffentlichkeit. Viele Jahre war Sama Ertan in der öffentlichen Erinnerung kaum präsent. Durch die unermüdliche Unterstützung unserer Initiative und dem kollektiven Engagement, getragen von Initiativen, betroffenen Menschen und anderen solidarischen Menschen, die täglich an der Erinnerung arbeiten, haben wir dies ein Stück ändern können. Rassismus tötet, Erinnerung heilt. Erinnerung ist handelt und findet jeden Tag statt. Ein Sama Ertan Platz in Hamburg wäre ein starkes Zeichen für eine solidarische, erinnernde und gerechte Gesellschaft. Sama Ertan war nicht nur ein Opfer, sondern eine politisch denkende Frau und Autorin, deren Tod eine gesellschaftliche Realität sichtbar machte. Mit entsprechender Kontextualisierung, wir wünschen uns eine Gedenktafel mit Hinweis, lässt sich eine verantwortungsvolle Erinnerungskultur gestalten, die zum Nachdenken anregt. Sama Ertan verdient eine Platzbenennung hier in Hamburg, im öffentlichen Raum, da wo sie verstorben ist. Eine Bitte. Eine Benennung bedeutet Gedenken an ein Opfer rassistischer Gewalt, Erinnerung als aktiver Teil der Stadtgeschichte, Sichtbarkeit migrantischer Geschichte, Lernen über institutionellen und alltäglichen Rassismus und die Stärkung der Selbstrepräsentation von Communities. Danke, dass ihr da seid, dass ihr zuhört, dass ihr erinnert heute und jeden Tag und danke, dass wir uns heute gemeinsam begegnen.
1: Bevor wir jetzt gleich mit weiteren Jans weitermachen, die hier auf der Bühne sprechen werden.
2: Wir sind Ronja und Bunhild von der INI und wir wollten euch auch nochmal ganz herzlich begrüßen hier auf dem Platz. Dichter dran? Okay, gut. Wir möchten euch nochmal ganz herzlich begrüßen hier auf dem Platz und wir freuen uns, dass es irgendwie gefühlt jedes Jahr mehr Leute gibt, die wir hier zum Platz locken können. Genau. Sühal und Jana haben ja schon einiges zu Sama Ertan erzählt und wir wollen eigentlich nur noch mal einiges ergänzen. Wir haben ja als INI im Prinzip zwei Hauptanliegen. Einmal jährlich diese Gedenkfeier auszurichten und zum anderen kämpfen wir eigentlich seit ja, mindestens 5 Jahren darum, dass wir diesen Platz hier offiziell als Sama Ertan Platz eingerichtet bekommen. Da erzählt dann aber gleich Ronja noch was zu. Genau, wir haben jetzt inzwischen, glaube ich, die 8. Veranstaltung hier, die 8. Gedenkfeier. Und das, genau. Und wie gesagt, jedes Jahr wird sie gefühlt größer. Genau, was die Gedenkfeiern anbelangt, das ist ja einigermaßen gut zu handeln. Das Organisieren eines Platzes ist deutlich schwieriger. Da müssen wir ordentliche Bretter bohren, aber inzwischen ist uns da doch einiges gelungen.
3: Genau. Wir hatten uns an den Bezirk Hamburg-Mitte gewandt und Anträge gestellt und sind auf Sitzungen gegangen. Und letztendlich hat letztes Jahr die Bezirksversammlung das abgesegnet gehabt, dass es den Platz geben soll. Zwischendurch gab es dann wieder Absagen und Schwierigkeiten. Und Anfang des Jahres haben wir sozusagen in die Hand versprochen bekommen, dass es diesen Platz geben soll zu Ende des Sommers, Anfang des Herbstes. Und da bleiben wir natürlich weiter dran und nehmen den Platz hier sowieso schon, wie ihr seht und beitragt, in Beschlag und nutzen ihn. Und genau, es ist nicht der größte Platz, aber er ist zentral und wir haben ihn schon lieb gewonnen und ja, es ist ein geehrter Platz. Nichtsdestotrotz freuen wir uns und erwarten das auch von der Stadt und vom Bezirk, dass es eine offizielle Benennung geben soll. Und das werden wir dann mit euch natürlich feiern und kundtun. Und wir fordern dann auch, dass es einen Ideenwettbewerb geben soll, zu dem wir auch aufrufen werden und uns über zahlreiche Beteiligung freuen. Genau. Das ist das, was so dieses Jahr noch anstehen wird. Und ja, danke, dass ihr so zahlreich da seid und uns so vielfältig und hilfreich unterstützt.
1: So, und genau, jetzt möchte ich gerne die Schülerinnen von Özlem Avcı und Özlem Avcı herbeten. Genau, und zwar sehen wir jetzt gleich eine Performance. Und ich glaube, ich kann im Namen aller sprechen, dass wir alle gerne eine Lehrerin wie Frau Avcı hätten.
4: Ja, liebe alle. Erinnern braucht eine Essenz und Erinnern braucht einen Ort. Und wir stehen heute hier auf dem oder beim Semmler-Eltern-Platz und wir erinnern heute an Semmler-Eltern mit ihren puren Worten, mit der Kunst und mit Menschen. Generationsübergreifend lassen sich die Texte, die Bedeutung weiterleben. Als Tochter einer sogenannten Gastarbeiterfamilie, als Lehrerin und vor allem auch Mitglied der Semmler-Eltern-Initiative ist es mir ein besonderes Anliegen, ihre Texte, ihre Lebensgeschichte und die Biografie an heranwachsende Schüler weiterzugeben. Semmler-Elterns Texte begleiten mich vor allem auch im Unterricht mehrdimensional. Sie wirken zwischen Sprache, Kunst und purem Gefühl. Ihre Worte sind für mich unentbehrlich. Sie sprechen auf Augenhöhe, besonders auch für junge Menschen. Es ist die Stimme vieler Schülerinnen und Schüler, die ich immer wieder, wo ich sehe, dass sie sich abgeholt fühlen, weil es auch die Biografie ihrer Eltern, ihrer Großeltern, ihrer Freunde, ihrer NachbarInnen sind. Und wir befinden uns hier an einem ganz besonderen Ort, in dem tagtäglich Menschen aufeinandertreffen. Und vielleicht stellen wir uns auch die Frage, wenn wir heute nach Hause gehen, wie gut kennen wir vielleicht unseren Nachbarn, unsere Nachbarin? Wie gut oder wie viel sprechen wir einfach miteinander? Und genau das trifft Semmler-Eltern. Sie schafft einen Raum von Gefühlen, sie schafft einen Raum von Dialogen. Ich plädiere für einen altersgerechten Umgang und verantwortungsvollen Umgang zum Thema Erinnerungskultur. Denn Semmler-Eltern ist ein Teil, ein wichtiger Teil unserer Geschichte. Ihre Worte. Ihre Worte, ihr Engagement und auch die Wachsamkeit und Empathie und Verantwortung, die werden nicht nur durch die Texte weitergetragen, sondern auch durch Kunst, die sie mit den Texten an uns richtet. Und sie schafft, und es schafft Bewusstsein kultureller, historischer und gesellschaftlicher Zusammenhänge und es verbindet. Und als wir vor 3 Jahren angefangen haben mit, auch in Anlehnung mit Jana Biedelmeier und Sol Biedelmeier, mit der Initiative, die Projekte in der Projektwoche zu starten, war es uns besonders wichtig, dass es nicht ein abgehacktes Projekt wird, sondern dass wir überlegen, wie können wir nachhaltig auch Strukturen verändern. Und ich kann heute sagen, und ich bin auch sehr stolz, auch auf die Schülerinnen, und ich kann heute sagen, ihre Texte sind von dem 8. bis zum 10. Jahrgang im Literaturunterricht. Und sie sind Teil der Schule und nicht nur die Texte von Samra Erton, sondern auch Texte von Maya Yim, wie Litvia Güzel, Texte wie, wir haben jetzt auch einen neuen Song zum Beispiel von Ebo, der Rapperin, also migrantische Persönlichkeiten und migrantische Autoren, die halt auch Teil des Literaturunterrichts sind und auch Teil unserer Geschichte. Schülerinnen und Schüler fühlen sich gesehen, sie werden stärker, sie gestalten mit, wie jetzt, sie sind MitgestalterInnen politischer Orte, MitgestalterInnen von so vielen Dingen, und wir müssen es einfach immer wieder einbinden, denn gemeinsam durch kollektiven Zusammenhalt, was wir hier auch heute sehen, durch auch einen großen Dank an die Samra Erton Initiative, an die GWA, an Menschen, die auch ehrenamtlich, wenn wir heute nach Hause gehen, morgen weitermachen. Und genau das ist es, ein kollektives Miteinander. Und als wir vor einigen Jahren angefangen haben, die Projekte zu starten, dann waren auch Gedichte wie Mein Name ist Ausländer oder Ratschlag, was auch an die Jugendlichen gerichtet ist, im Vordergrund. Und genau das ist es, wir tragen die Worte von Samra Erton weiter, nicht nur als Erinnerung, sondern auch in der Vergangenheit und als Kompass für die Gegenwart. Und ich bin sehr stolz auf meine Schülerinnen und Schüler. Das ist wirklich ein Teil, was jetzt heute gezeigt wird. Aber ich sage, hinter den Kulissen arbeiten sie jeden Tag quasi. Und wir haben Pete, der an der Gitarre ist. Wir haben Khan und Edda. Und beim letzten Mal habe ich auch gesagt, also in dem Alter hätte ich mich nicht getraut, vorne zu stehen und etwas vorzutragen, und einen großen Lob wirklich, weil wir lernen auch von euch, und danke, dass ihr heute hier seid.
5: Mein Name ist Karl. Der Name kommt aus dem Türkischen. Er steht für Stärke, Verantwortung und Mut. Einen Zusammenhang kann ich zu Samra Erton finden. Sie war eine Autorin, die sich gegen Rassismus und die Diskriminierung von Ausländern in Deutschland eingesetzt hat. Mit ihren Texten zeigte sie Mut, machte auf die Probleme vieler Menschen aufmerksam. Deshalb passt die Bedeutung meines Namens gut zu ihrem Einsatz für Gerechtigkeit und Menschlichkeit.
6: Edda. Der Name bedeutet Güte, Gemeinschaft und ein offenes Herz gegenüber anderen Menschen. Deshalb fühle ich eine besondere Verbindung zu Samra Erton. Sie hat sich für die Gemeinschaft eingesetzt, für Menschen gekämpft und viele mit ihrer Barmherzigkeit und Menschlichkeit berührt. Auch nach über 40 Jahren hat sie immer noch einen festen Platz in den Herzen vieler Menschen. Ihr Denken und ihre Worte haben bei mir viel ausgelöst. Besonders berühren mich ihre Texte auf Deutsch und Türkisch, weil beide Sprachen für mich etwas Besonderes bedeuten. Samra Erton hatte ein offenes Herz für Menschen, Kulturen und Sprachen. Genau das verbinde ich auch mit meinem Namen, Edda. Gemeinschaft, Mitgefühl und die Fähigkeit, Brücken zwischen Menschen zu schaffen.

0: meine Rebellion.
1: Das fließende Wasser will unmöglich zu beruhigen.
0: Akan sular gibi hırçın dindirmek çaresiz, durdurmak mümkün değil.
1: Unmöglich zu stoppen.
0: Wie die Liebe.
1: Traurigkeit wie Wasser.
0: Sevgisi gibi, üzüntüsü sular gibi.
1: Die Straßen sind Fluten von Menschen, enttäuscht vom Leben.
0: Caddeler insan seli, hayata küskün, insanlara yabancı.
1: Fremd den Menschen.
0: İnsanlara yabancı.
1: War ich allein, einsam? Was ist dieses Tosen?
0: Yalnız oldum, kimsesiz.
1: Und ich?
0: Ja, ben.
1: Und ich?
0: Ja, ben.
1: Meine Tränen fließen nicht, auch wenn es nichts hilft.
0: Gözyaşlarım akmıyor, olsa da fayda etmez.
1: Meine Seufzer häufen sich.
0: Hiç geçirmelerim sıralara dizildi.
1: Ich wurde nichts, auch wenn es nicht gesagt wird.
0: Hiç oldum, yanında söylemesi de belli.
1: Müde.
0: Yorgun.
1: Hoffnungslos.
0: Ümitsiz.
1: Schmerzhaft.
0: Acılıyım, dertliyim.
1: Ich bin besorgt.
0: Elimden gelen yok.
1: Ich kann nichts tun.
0: Elimden gelen yok.
1: Um die Person wieder zum Leben zu erwecken.
0: Onu hayata döndürmeye.
1: Wenn es helfen würde, würde ich es bringen.
0: Her tarafın fayda olsa da ne çıkar?
1: Ich kann es schon auswendig, das immer wieder Gesagte.
0: Ezberledim yeniden. Mecburen şair oldum.
1: Gezwungenermaßen bin ich Dichterin geworden.
2: Derdime kağıda döktüm.
1: Habe meine Sorgen auf Papier gebracht.
2: Onun da faydası yoktu. Diye diye ezildim. Ezilmedim, güçlü oldum.
1: Ich wurde nicht erdrückt, ich bin stärker geworden. Thank you.

0: ist. Vielen Dank nochmal an die Stadtteilschule am, am Hafen, Hamburger Hafen und Eslam und die SchülerInnen. Vielen, vielen Dank. Wir machen tatsächlich wieder weiter mit einer musikalischen Einlage. Und zwar als nächstes werden wir Michaela Meise hören. Sie selbst spielt auf der Ziehharmonika. Sie ist Künstlerin, Musikerin, Kunsttherapeutin aus Berlin, aufgewachsen in Hanau und beschäftigt sich mit politischer Musik und baut das vor allem auch in ihrer Musik ein. Sie ist...
1: Vielen Dank für die Einladung, Chana. Ich darf ein Gedicht von Semra Ertan singen. Und das Gedicht ist von 1977. Das heißt, ich bin eine unerfahrene Dichterin.

Heute gedenken wir hier Semra Ertan. Dieses Gedenken ist nicht nur nur die Geschichte eines Menschen, sondern die Geschichte einer Wahrheit, mit der sich ein Land bis heute nicht auseinandergesetzt hat. Semra war wie so viele Kinder jener Familien, die einst als Gastarbeiter nach Deutschland gerufen wurden und mit ihrer Arbeit zu diesem Land beitrugen. Das Kind einer solchen Familie. Doch in diesem Land wurden weder die Arbeit dieser Familien anerkannt, noch ihre Existenz. Es war nicht nur eine individuelle Hass, der Semra aus dem Leben riss. Das war, was sie in den Tod treibt, war die über Jahre normalisierte rassistische Sprache, die politisch erzeugte Gleichgültigkeit und die Haltung der Institutionen, sicher ihre Verantwortung zu entziehen. Diese strukturellen Realitäten, die auch heute noch ignoriert werden, bestehen nach wie vor. Rassismus wird immer noch als etwas Unbedeutendes dargestellt, als etwas, das nur von einzelnen Personen ausgeht. Am 22. Juli 2016 verlor ich meinen Sohn Can bei einem rechtsextremen Terroranschlag am Olympia-Einkaufszentrum in München. An diesem Tag wurde mir klar, das Problem in diesem Land ist nicht nur die Person, die den Abzug drückt. Das Problem sind die Institutionen, die politischen Entscheidungen und die Diskurse, die jahrelang Raum für das Wachsen von Hasses geschaffen haben.

Politiker legitimieren rechten Terror und rassistische Diskurse unter dem Denkmantel der Ignoranz. Die Medien stellen meist nicht die Betroffenen, sondern die Täter in den Mittelpunkt. Leider hinterlassen die erlebten Schmerz tiefe Spuren in uns. Und wir müssen als Betroffene selber kämpfen, um überhaupt sichtbar zu sein. Weder Semras Vermächtnis noch das Leben unserer weiteren Kinder sind sicher. Semras Gedichte mögen heute in Büchern stehen, doch die Frage, die diese Geschichte stellen, bleibt weiterhin offen. Wann wird es in diesem Land zu einer echten Aufarbeitung kommen? Wir fordern jetzt eine Antwort darauf. Wir werden nicht schweigen. Wir werden uns nicht zurückziehen. Wir werden weder Can noch Semra noch alle anderen vergessen, die durch rechten Terror ihr Leben verloren haben. Und wir werden nicht zulassen, dass sie vergessen werden. Ist nicht verhandelbar. Gerechtigkeit ist kein Wunsch, sondern die Pflicht des Staates. Das Notwendige zu tun ist keine Gnade, sondern eine Verpflichtung. Und die Botschaft, die wir heute von hier ausgeht, ist klar. Diese Gesellschaft kann nicht sicher sein, ohne sich mit Rassismus auseinanderzusetzen. Und dieses Land kann sich nicht verändern, ohne Verantwortung zu übernehmen. Wir werden unseren Kampf fortsetzen, bis wir sichtbar sind, und wir werden keinen Schritt zurückweichen. Dankeschön.

als nächstes möchte ich gerne Mamadou an die Bühne bitten.

0: Mesdames et messieurs, camarades de lutte, sœurs et frères de douleur.
1: Meine Damen und Herren, mein Name ist Mamadou Saliou Diallo. Ich bin der Bruder von Ouri Diallo.
0: Je suis le frère de Ouri Diallo. Il y a bientôt 20 ans, 21 ans, mon frère est entré dans une cellule de la cellule à Dessao. Il n'est jamais ressorti vivant. Menotté, attaché à un matelas infusé. Il a brûlé. Son corps est devenu méconnaissable. Et la justice allemande depuis 21 ans nous regarde en silence.
1: Vor fast 21 Jahren wurde mein Bruder von der Polizei ohne triftigen Grund in eine Zelle nach Dessau gebracht. Er hat sie nie lebend verlassen. Gefesselt, an eine feuerfeste Matratze gebunden, wurde er verbrannt. Sein Körper war unkenntlich und die deutsche Justiz schweigt seit 21 Jahren in einer kategorischen Weigerung, Gerechtigkeit zu gewähren.
0: Aujourd'hui, je ne parle pas seulement de Ouri. Je parle aussi pour Samra Eltan.
1: Heute spreche ich nicht nur für Ouri, ich spreche auch für Samra Eltan.
0: Samra était une jeune poète turco-allemande. Elle est arrivée enfant d'Allemagne. Elle aimait les mots. Elle écrivait contre le racisme, contre le regard qui tue. À Hambourg, elle est morte. Elle avait 25 ans. Elle a laissé des poèmes, des phrases comme ceci. Je suis étranger. D'accord. Mais ce pays m'appartient aussi.
1: Semra war eine junge deutsch-türkische Dichterin. Sie kam als Kind nach Deutschland. Sie liebte Worte. Sie schrieb gegen Rassismus, gegen den Blick, der tötet. In Hamburg ist sie gestorben. Sie wurde 25 Jahre alt. Sie hinterließ Gedichte. Sätze wie diesen. Ich bin Ausländerin, einverstanden. Aber dieses Land gehört auch mir.
0: Ouri et Samra ne se sont jamais rencontrés. 24 ans après, 24 ans séparent leur mort. Mais leur corps parle le même langage. Le feu policier, le feu de désespoir, le feu d'un État qui regarde ailleurs. C'est la même violence froide, lente, inacceptable.
1: Ouri und Samra haben sich nie getroffen. 24 Jahre liegen zwischen ihren Toten. Aber ihre Körper sprechen dieselbe Sprache. Das polizeiliche Feuer, das Feuer der Verzweiflung, das Feuer eines Staates, der wegschaut. Es ist dieselbe Gewalt. Kalt, langsam, unerträglich.

Ja, das war eine Produktion von King Edwards, Bobby Aitken und Patsy Todd mit Baby Baby oder wie sie singen, Barbie, Barbie. Ja, King Edwards war einer der großen Ska-Produzenten, der wirklich nur in der Zeit des Jamaican Rhythm Blues und Ska, also von den frühen 60ern bis 1966 Aufnahmen gemacht und dann in der Rocksteady-Periode ab 1966 war nichts mehr von ihm gesehen. Muss ich sagen, aber wirklich ein sehr schönes Stück. Ja, jetzt haben wir noch einen großen Produzenten, der auch mit Patsy Todd zusammengearbeitet hat, und zwar Leslie Kong, der bis in die 70er Jahre sehr erfolgreich war und wirklich auch zu Jamaikas erfolgreichsten Produzenten in diesem Zeitraum gehört, die auch international durchschlagend sich in den Charts sichtbar gemacht haben. Und da hören wir ein relativ bekanntes Stück von 1962 von Leslie Kong produziert, Derrick Morgan und Patsy Todd mit Housewives Choice.

Ja, Let's Go to the Party war das. Der männliche Gesang war Stranger Cole und natürlich der weibliche Gesang Patsy Todd. Produziert von Duke Reed 1962. Ja, Stranger Cole, den wir jetzt hier gehört haben, der wird dann auch eine größere Rolle spielen in den nächsten Jahren als Gesangspartner von Patsy Todd. Derek Morgan, ihr vorheriger Gesangspartner, begab sich ab 1963 auf eine größere England-Tour und hielt sich dann auch länger in England auf. Und insofern wechselte sie dann den Duettpartner und das war dann hauptsächlich Stranger Cole. Wir hören jetzt aber noch eine letzte Aufnahme von Derek Morgan mit Patsy Todd zusammen. Don't You Worry, produziert von Leslie Kong 1963.

Ja, eine etwas langsame Schmuseballade war das mit Stranger Cole und Patsy Todd, produziert von Duke Reed 1964, und das Stück heißt Yeah, Yeah, Baby. Ja, ein paar biografische Angaben konnte ich zu Patsy Todd recherchieren. So wie ich das sehe, gibt es noch nicht mal einen Wikipedia-Eintrag über sie. Das ist natürlich eine Schande. Also sie wurde geboren als Millicent Todd im Jahr 1944 im westlichen Bereich von Kingston, also West Kingston. Das war auch eine Gegend, wo es relativ viel Armut gab, was aber gleichzeitig aber auch eine Gegend, wo wirklich sehr viel im Musikbusiness passiert ist. Also es gab dort diverse Plattenläden und auch Aufnahmestudios. Und als sie 15 war, hat sie dann das erste Mal mit David Morgan zusammengearbeitet, der sie so ein bisschen unter seine Fittiche nahm als Duettpartnerin. Und ihre Mutter war auch wohl sehr hilfreich bei ihrer Gesangskarriere. Ja, wie gesagt, sie hat dann mit vielen bekannten jamaikanischen Produzenten zusammengearbeitet. Duke Reed, Lesley Kong, Prince Buster, um nur einige zu nennen. Und die ersten Soloscheiben hat sie dann mit Sonja Pottinger aufgenommen. Ja, und am Ende der 60er Jahre hat man dann leider nichts mehr von ihr gehört. Da hat sie dann ihre Gesangskarriere beendet. Also es ging wirklich nur von Jamaican R&B über Jamaican Ska, Rocksteady bis hin zu Early Reggae. Aber in Sachen Roots Reggae oder Ähnlichem hat man leider dann von ihr nichts mehr gehört. Ja, soweit der sehr kurze, knappe biografische Abriss von Patsy Todd. Und ich mache nochmal eine Stationsansage für diejenigen, die sich vielleicht erst jetzt in die Sendung eingeschaltet haben. 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So, das nächste Stück heißt Come Back und ist produziert von Byron Lee. Gesang Patsy Todd und Stranger Cole. Byron Lee war ein chinesisch-jamaikanischer Bandleader, der hauptsächlich so in den Touristen-Hotspots gespielt hat eine sehr, sehr gute Instrumentalband hatte. Nicht nur jamaikanische Musik gespielt hat, sondern allgemein karibische Sachen, auch viel Latin- und Unterhaltungsmusik für die Touristen. Hatte aber zusammen mit anderen dann ein sehr, sehr gutes Studio, das er in den frühen 60er Jahren erworben hat. Er hatte das, glaube ich, das erste Zweispurstudio und später auch das erste Vierspurstudio Jamaikas. Und die Aufnahmebedingungen waren dort vom Technischen her relativ gut. Also wesentlich besser war es bei den anderen Studios. Und jetzt hören wir einfach mal rein. Byron Lee produziert Patsy Todd und Stranger Cole mit Comeback 1964.

Ja, ein Stück mit einem richtigen großen Star-Aufgebot. Das war eine Prince Buster Produktion aus dem Jahr 1964. Ein schönes Ska-Stück. Am Gesang Patsy Todd, Prince Buster selbst, Monty Morris und Derek Morgan, der da offenbar wieder von seinem England-Aufenthalt zurück war und dann ab und zu noch mit Patsy Todd zusammenarbeitete. Ihr Stück hieß Stir the Pot. Der Text ist so ein bisschen risky, also er ist nicht so richtig explizit, aber es gibt so eine Menge sexuelle Anspielungen. Es vordergründig geht es um das Umrühren eines Topfs und der so verborgene Sinn ist dann wohl, dass es natürlich um irgendwelche sexuellen Geschichten geht. Und damals war es noch so, dass sowas halt nicht meistens nicht offen ausgedrückt wurde, sondern so ein bisschen verbrämt wurde, um so ein etwas schmunzeliger Alternhumor. Ja, das nächste Stück ist wieder eine Produktion von Duke Reed, und zwar aus dem Jahr 1964 mit Stranger Cole und Patsy Todd, We Too Happy People.

Ja, nochmal eine Produktion von Prince Buster war das mit Patsy Todd und Stranger Cole natürlich. When I Realize aus dem Jahr 1965. Ja, wir bewegen uns jetzt mit Riesenschritten in die Mitte der 60er Jahre. Das nächste Stück ist von einem Produzenten, mit dem Patsy Todd nur selten zusammengearbeitet hat, Paul Khoury, offenbar der Bruder von Ken Khoury. Und das Duett ist mit Eddie Parkins zusammen und natürlich Patsy Todd. Aus dem Jahr 1965, Take These Chains From My Heart.

So, das Stück startet nie von selbst. Das werden wir nachher nochmal versuchen. Ich spiele jetzt mal das kommende Stück, das nächste Stück, das wäre eine Prinz-Buster-Produktion mit Derek Morgan und Patsy Todd, Turn Me Loose aus dem Jahr 1965.

Ja, das war nun das versprochene Stück, wo es eben kleine Startschwierigkeiten gab. Das war Patsy Todd mit Eddie Parkins, produziert von Paul Khoury 1965. Das Stück hieß Take These Chains from My Heart. Ja, und das nächste Stück, das ist von Sam Mitchell und Keith Scott produziert, auch im Jahr 1965. Patsy Todd und Stranger Cole mit The World Is Wind.

Ja, das ist die erste Produktion von Sonja Pottinger, die wir heute spielen. Ein Duett von Stranger Cole und Patsy Todd, Tonight, 1966, ein frühes Rocksteady-Stück. Ja, das nächste ist ebenfalls von Sonja Pottinger produziert, Stranger Cole und Patsy Todd mit Give Me the Right, auch aus dem Jahr 1966.

Ja, eine der ersten Soloaufnahmen von Patsy Todd ohne männliche Begleitung, produziert von Sonja Pottinger 1966, Give Love a Try. Im Hintergrund hörten wir die Baba Brooks Band. 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Ja, ich habe noch ein paar Veranstaltungstipps in Sachen Vintage Black Music für euch. Da hätten wir am Donnerstag, den 11. Juni, in der Komet Bar in Hamburg Rocking Steady, The Sound of Young Jamaica mit Jamaica Ska, Rocksteady und Early Reggae vom Plattenteller. Und am selben Ort im Komet in Hamburg am Samstag, den 13. Juni, den Coleslaw Club mit zwei kleinen Floors. Auf dem einen läuft Rhythm and Blues, Popcorn und etwas Soul. Und auf dem anderen läuft Jamaica Ska, Rocksteady und Early Reggae. Spezieller DJ-Gast am 13. Juni beim Coastal Club ist Thorsten Wegner vom Pure Soul Shop. Ja, dann hätten wir am Samstag, den 20. Juni, den Northern Soul All-Nighter in der Motte in Hamburg. Zu Gast sind Peanut Wender aus Leipzig und Ralf Minert aus Hamburg. Wie immer eine sehr schöne Veranstaltung mit Rare 60s and 70s Soul und etwas Rhythm and Blues. Ja, dann hätten wir einen kleinen Ausblick vielleicht schon in den August, weil sich um eine größere überregionale Veranstaltung handelt, mit auch einem sehr schönen Auftritt eines jamaikanischen Stars, und zwar am Samstag, den 22. August in der Redoute in Mainz-Kastell, Open Air Festival mit Vincent Francis aus Jamaika, den viele von euch kennen werden als wirklich sehr guten Rocksteady- und Reggae-Sänger. Unter anderem dann auch noch mit den Hecklers, Scar Track, Smooth Beans und Steady Ride. Wie gesagt, am Samstag, den 22.08. In Mainz-Kastell. Ja, soweit zu den Veranstaltungstipps hier in Upsetting Station. Wir machen weiter mit Patsy Todd, was ja auch unser Thema ist heute. Ein weiteres Solostück von ihr, natürlich auch produziert von Sonja Pottinger, Loving Love aus dem Jahr 1966.

Ja, ein sehr schönes Rock City Stück von Stranger Cole und Patsy Todd aus dem Jahr 1967, Certify My Love, eine Produktion des Verl Studios. Dieselben Produzenten stecken auch hinter dem nächsten Stück, Stranger Cole und Patsy Todd mit Don't Want to Be Hurt, auch aus dem Jahr 1967.

Ja, ein ziemlicher Kontrast zum vorigen Stück war das Fire in Your Wire von Patsy Todd aus dem Jahr 1967 aufgenommen mit der Band von Byron Lee. Das war ein Calypso-Stück, ist eine Coverversion eines etwas bekannteren Calypso-Stückes von Calypso Rose, was im Vorjahr aufgenommen wurde. Diese Aufnahme hier mit Patsy Todd stammt aus dem Jahr 1967. Ja, das nächste Stück ist Pata Pata Rocksteady von Patsy Todd, produziert von Sonja Pottinger. Und das Original ist von Miriam Makeba aus Südafrika und war damals ja ein Welthit. Und dann hören wir uns gleich mal doch die Version von Patsy Todd an.

Ja, ein sehr schönes Solostück von Patsy Todd, produziert von Sonja Pottinger aus dem Jahr 1967, You Took My Love. Ja, das nächste Stück ist wieder ein Duett, Stranger Cole mit Patsy Todd, Down the Train Line, auch aus dem Jahr 67, produziert von Sonja Pottinger. Ja, eins der beliebten Lieder über Züge oder Zugstrecken, was ja damals in Jamaika eines der wichtigsten Verkehrsmittel war.

Ja, ein fantastisches Stück. Also meiner Ansicht nach das beste Stück, an dem Percy Todd hier mitgesungen hat. Stranger Cole und Percy Todd mit Tell It To Me aus dem Jahr 1967 von Sonja Pottinger. Wirklich ein Rocksteady-Diamant, dieses Stück. Hervorragender Gesang von beiden und wirklich die Backing-Band gibt da auch ihr Bestes, hat halt einen unheimlichen Wumms, obwohl Rocksteady normalerweise etwas langsamer ist, aber wirklich fantastisch. Ja, das nächste Stück, auch produziert von Sonja Pottinger 1967, Stranger Cole und Patsy Todd mit Your Photograph.

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Ja, das war Patsy Todd aus dem Jahr 1968, produziert von Sonja Pottinger und das Stück hieß It's So Hard Without You. Ja, wir sind jetzt vom Jamaican R&B über Ska und Rocksteady und Calypso angelangt beim Early Reggae. Und das nächste Stück ist Patsy Todd mit We Were Lovers aus dem Jahr 1968, auch produziert von Sonja Pottinger.

Ja, ein sehr, sehr schönes Jamaican Soul-Stück, produziert von Sonja Pottinger am Gesang, Patsy Todd, um die es ja heute hier in der Sendung auch geht. A Man is Two-Face aus dem Jahr 1968. Wirklich ein sehr, sehr schöner jamaikanischer Soul-Smasher. Ja, das nächste Stück ist auch ein jamaikanisches Soul-Stück, Patsy Todd, natürlich produziert von Sonja Pottinger, Hanging On, auch aus dem Jahr 1968.

Ja, Give Me a Chance von Patsy Todd und Delano Stewart aus dem Jahr 1968, produziert von Sonja Pottinger. Und es geht gleich weiter mit dem nächsten Stück, Stranger Cole und Patsy Todd mit Do You Remember aus dem Jahr 1969, produziert von Stranger Cole selbst.

Ja, eine recht ungewöhnliche Aufnahme. Das war nochmal Patsy Todd, auch produziert von Sonja Pottinger mit We Tweet Song. Ein Stück, was im Original von Miriam Makeba in Südafrika aufgenommen wurde. Und wir hatten ja vorhin schon ein weiteres Stück, was Patsy Todd von Miriam Makeba gecovert hatte, und zwar Pata Pata Rocksteady. Ja, Miriam Makeba war zu der Zeit so eine Art Weltstar. Auch recht ungewöhnlich, dass es jemand geschafft hat, während der Apartheid in Südafrika Platten aufzunehmen, die dann weltweit zu Hits wurden, und wohlgemerkt, dass es sich hier um eine schwarze Künstlerin aus Südafrika handelte. Ja, das nächste Stück ist produziert von Stranger Cole, er singt aber auch selbst, und zwar zusammen im Duett mit Patsy Todd, Why Did You, und heißt das Stück, und es ist aus dem Jahr 1969.

Ja, wir sind fast am Ende der Upsetting Station hier im freien Senderkombinat Hamburg auf 93,0 MHz. Wir hören uns wieder am ersten Sonntag im Juli um 20 Uhr, wenn es wieder heißt Upsetting Station, die Ska- und Reggae-Sendung im freien Senderkombinat Hamburg. Wir hören jetzt noch ein paar Takte von Patsy Todd und zwar eine Ballade I Held Your Hand, Alternativtitel Find Someone aus dem Jahr 1969.

Er schreibt guten Tag. Es tut mir leid, Ihnen mitzuteilen, dass ich Ihr Buch nicht mag. Das ist komplett neben der Spur, die ganze Storyline. Jetzt mal im Ernst, wer denkt sich sowas aus? Sorry, nein. Erstes Kapitel sitzt ein Typ, der gerade Bongo spielt und eine schwarz-weiß-rote Flagge wie einen Umhang trägt. Auf dem Holocaust-Mahnmal am Brandenburger Tor. Wie makaber ist denn das? Stellen Sie sich mal sowas vor. Und deine Frau mit lila Leggings und henna roten Dreads. Und deinem selbst gemalten Schild, das gegen Rothschilds hetzt. Zwinkert ihm zu, sie ist entzückt, dass jemand Bongo spielt. Können Sie mir bitte sagen, wer so etwas lesen will? Ja, die schlimmsten

zweites Kapitel, beide Figuren am Platz des 18. März. Da steht ein Koch auf einer Bühne, der sich so stark empört. Schreit, dass der Thron des Satans selbst in einem Museum steht.

Demokratie und deutschem Kaiserreich. Ich glaube nicht, dass dieses Buch noch irgendeiner peilt. Und das Finale, Homöopathin, sagt Donald Trump, wer da. Dann stürmen alle auf die Treppen des Deutschen Bundestags. Drei Polizisten versperren den Weg, Revolution vorbei. Sagen Sie mal bitte, wie kommen Sie denn auf so'n Scheiß? Ja, die schlimmen.

Liegt ein Irrtum vor? Das Manuskript war eigentlich nicht fürs Romanressort. Ich wünschte selbst, ich hätte mir das alles ausgedacht. Bitte geben Sie es dem Kollegen, der die Sachbücher macht.

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1: Und das ist die Sendung Leiden in guter Gesellschaft, Emotainment für das beschädigte Leben.
0: Und wie jeden Monat haben wir auch diesen Monat ein Thema, was uns durch die gesamten 120 Minuten Sendezeit begleiten wird.
1: Und auch schon durch unser Leben davor und vielleicht auch ein bisschen danach. Unser heutiges Thema lautet nämlich Bücher.
0: Genau, und dazu hörtet ihr eben gerade schon einen ersten Song von Danger Dan. Findest du den so toll?
1: Ja, schon, klar.
0: Ja, ich mag den auch gerne. Er hat auch echt nochmal zusätzlich gewonnen durch das Konzert vor der Roten Flora vor anderthalb Jahren oder so, glaube ich. Das hat mir auch sehr gut gefallen und auch, ja, also nicht nur das Konzert selbst, sondern auch so die Ansagen und so, was er dazu noch so gesagt hat, das fand ich schon echt gut. Ja, guter Typ. Das Album heißt, das ist alles von der Kunstfreiheit gedeckt, genauso wie der Song, der damals so vor zwei bis drei Jahren mal schon so ziemlich durch die Decke ging. Und auf dem Album findet sich ein Song, der heißt Das schreckliche Buch. Und das habt ihr gerade eben gehört zu unserem heutigen Thema Bücher. Es wird heute übrigens sowohl um Sachbücher gehen, als auch um Belletristik. Und insofern passte, glaube ich, der Song eben gerade ganz gut als Einstieg, weil es da ja auch so ein bisschen um die Frage ging, ob die Grenze zwischen Belletristik und Sachbuch oder zwischen Realität und Fiktion immer so ganz so klar ist.
1: Grenzen des guten Geschmacks.
0: Genau. Auch. Ja. Genau, und darum, ich denke mal so, in diesem Bereich werden wir uns auch im weiteren Verlauf der Sendung bewegen.
1: Ja, also tatsächlich hätte ich nicht gedacht, wie so oft, aber allerdings bevor ich irgendwie eine Sendung vorbereite, wie viele Pop und sonstige Rock, Pop, Elektro, was auch immer, Songs sich mit dem Thema Bücher oder einzelnen für die KünstlerInnen prägenden Werken oder so auseinandersetzen oder AutorInnen. Und Tagebüchern und Notizbüchern und lalalalalala. Also ich glaube, wir könnten da auch so eine 24-Stunden-Dauerschleife draus machen.
0: Das stimmt, genau. Ist auch so als Metapher sehr beliebt, ne? So Book of Love oder Book of...
1: Ist das eine Metapher? Das wüsste ich noch gar nicht.
0: Naja,
1: wann benutzt du das?
0: Nein, nicht bei mir. Ich meine in Liedern, also in Songs kommt, das gibt es öfter, so Songs, die den Titel haben, so Book of Love oder Book of, weiß ich, also ich habe auf jeden Fall eine ganze Menge so Songs gefunden, wo das Buch auch als Metapher benutzt wird.
1: Ja, genau, also ich glaube, Buch gibt es auch viel als Metapher. Ich war nur gerade ein bisschen angenehm überrascht davon, dass Book of Love irgendwie eine Metapher ist. Aber okay, ich lasse mich gerne belehren im weiteren Verlauf dieser Sendung.
0: Wir machen weiter mit einem zweiten Song zu unserem Thema und wir gehen jetzt ein bisschen zurück in die 80er, fast auch dann gleich so in Ende der 70er Jahre zur unendlichen Geschichte, sozusagen dem Buch der Bücher gewissermaßen, und hören dazu einen Song, der in den 80ern ziemlich populär war. Und
1: den kennen jetzt auch noch alle, ich schwöre.
0: Also wir sind so alt. Genau, die jungen Leute kennen ihn vielleicht nicht mehr, kann ich mir schon.
1: Doch.
0: Aber naja, egal. Wir hören jedenfalls Limahl, der übrigens damals auch insgesamt so relativ populär war in der Popmusik. So, das wissen vielleicht viele Leute heute nicht mehr so. Limahl, der Song heißt Never Ending Story, die unendliche Geschichte vom gleichnamigen Album von 1984.

Ja, Limahl war das 1984. Damals so ein richtiger Smash-Hit quasi. Wir haben gerade eben hier im Studio kurz darüber geredet, dass möglicherweise damit heute jetzt man nicht mehr so die Charts stürmen könnte. Waren vielleicht andere Zeiten, wo auch so, was so Studiotechnik und so betrifft, noch nicht so viel möglich war wie heute. Ja, Limahl 1984, Neverending Story, und direkt anschließend daran lesen wir euch etwas vor aus dem Buch Die unendliche Geschichte von Michael Ende. Ich habe nochmal nachgeguckt, 1979 erschienen. Ich hatte immer gedacht, das hätte es schon länger gegeben oder wäre noch früher erschienen, ist aber tatsächlich erst Ende der 70er Jahre veröffentlicht worden. Und zu unserem heutigen Thema Bücher lesen wir euch daraus eine etwas längere, für unsere Verhältnisse etwas längere Passage vor. Als die kindliche Kaiserin diese letzten Sprossen hinter sich gebracht hatte, stieß sie einen leisen Seufzer aus und sah an sich hinunter. Ihr weites, weißes Gewand war zerfetzt. Es war an all den Querstrichen, Häkchen und Dornen der Buchstabenleiter hängen geblieben. Nun, es war nichts Neues für sie, dass Buchstaben ihr nicht wohlgesinnt waren. Das beruhte auf Gegenseitigkeit. Vor sich sah sie das Ei und die kreisrunde Öffnung, in welcher die Leiter endete. Sie stieg hinunter. Die Öffnung schloss sich augenblicklich hinter ihr. Ohne sich zu regen, stand sie im Finsteren und wartete, was geschehen würde. Doch zunächst geschah lange Zeit nichts. »Hier bin ich«, sagte sie schließlich leise in die Dunkelheit hinein. Ihre Stimme hallte wieder, wie in einem großen leeren Saal, den gleichen oder war es eine andere, viel tiefere Stimme gewesen, die ihr mit den gleichen Worten geantwortet hatte? Nach und nach konnte sie in der Finsternis einen schwachen, rötlichen Lichtschein sehen. Er strahlte von einem Buch aus, das aufgeschlagen in der Mitte des eiförmigen Raumes in der Luft schwebte. Es stand schräg, sodass sie den Einband sehen konnte. Es war in kupferfarbene Seide gebunden und wie auf dem Kleinod, das die kindliche Kaiserin um den Hals trug, waren auch auf diesem Buch zwei Schlangen zu sehen, die einander in den Schwanz bissen und ein Oval bildeten. Und in diesem Oval stand der Titel »Die unendliche Geschichte«. Bastians Gedanken verwirrten sich. Das war doch genau das Buch, in dem er gerade las. Er schaute es noch einmal an. Ja, kein Zweifel, es war das Buch, das er in der Hand hatte, von dem da die Rede war. Aber wie konnte dieses Buch denn in sich selbst vorkommen? Die kindliche Kaiserin war nahe herangetreten und sah nun auf der anderen Seite des schwebenden Buches das Gesicht eines Mannes, das von unten her aus den aufgeschlagenen Seiten bläulich beleuchtet wurde. Dieser Schimmer ging von der Schrift im Buch aus, die blau-grün war. Das Gesicht des Mannes sah aus wie die Rinde eines uralten Baumes, so durchpflügt war es von Furchen. Sein Bart war weiß und lang und seine Augen lagen so tief in dunklen Höhlen, dass sie nicht zu sehen waren. Er trug eine blaue Mönchskutte mit einer Kapuze über dem Kopf und hielt in der Hand einen Schreibstift, mit dem er in dem Buch schrieb. Er blickte nicht auf. Die kindliche Kaiserin stand lange Zeit schweigend und sah ihm zu. Es war kein eigentliches Schreiben, was er tat. Vielmehr glitt sein Stift langsam über die leere Seite hin und die Buchstaben und Wörter bildeten sich wie von selbst. Sie tauchten gleichsam aus der Leere auf. Die kindliche Kaiserin las, was da stand, und es war genau das, was in diesem Augenblick geschah, nämlich die kindliche Kaiserin las, was da stand. »Alles, was geschieht«, sagte sie, »schreibst du auf?« »Alles, was ich aufschreibe, geschieht«, war die Antwort. Und wieder war es diese tiefe, dunkle Stimme, die sie wie ein Echo ihrer eigenen Stimme vernommen hatte.
Das Eigenartige war, dass der Alte vom wandernden Berge den Mund nicht geöffnet hatte. Er hatte ihre und seine Worte hineingeschrieben und sie hatte sie so gehört, als ob sie sich nur erinnerte, dass er eben gesprochen hatte. Du und ich, fragte sie, und ganz Phantasien, alles ist in diesem Buch verzeichnet? Er schrieb und zugleich vernahm sie seine Antwort. Nicht so. Dieses Buch ist ganz Phantasien und du und ich. Und wo ist dieses Buch? Im Buch, war die Antwort, die er schrieb. Dann ist es nur Schein und Widerschein, fragte sie. Und er schrieb und sie hörte ihn sagen, was zeigt ein Spiegel, der sich in einem Spiegel spiegelt? Weißt du das, goldäugige Gebieterin der Wünsche? Die kindliche Kaiserin schwieg eine Weile und der Alte schrieb zugleich auf, dass sie schwieg. Dann sagte sie leise, ich brauche deine Hilfe. Ich weiß, antwortete und schrieb er. Ja, meinte sie, so muss es wohl sein. Du bist die Erinnerung Phantasiens und weißt alles, was geschehen ist bis zu diesem Augenblick. Aber kannst du nicht vorblättern in deinem Buch und sehen, was erst geschehen wird? Leere Seiten, war die Antwort. Ich kann nur zurückschauen auf das, was geschehen ist. Ich konnte es lesen, während ich es schrieb. Und ich weiß es, weil ich es las. Und ich schrieb es, weil es geschah. So schreibt sich die unendliche Geschichte selbst durch meine Hand. Du weißt also nicht, warum ich zu dir gekommen bin? Nein, hörte sie seine dunkle Stimme, während er schrieb. Und ich wollte, du hättest es nicht getan. Durch mich wird alles unveränderlich und endgültig. Auch du, goldäugige Gebieterin der Wünsche. Dieses Ei ist dein Grab und dein Sarg. Du bist in die Erinnerung Phantasiens eingegangen. Wie willst du diesen Ort jemals wieder verlassen? Jedes Ei, antwortete sie, ist der Anfang neuen Lebens. Wahr, schrieb und sagte der Alte, aber nur, wenn seine Schale aufspringt. Du kannst sie öffnen, rief die kindliche Kaiserin. Du hast mich eingelassen. Der Alte schüttelte den Kopf und schrieb es auf. Es war deine Kraft, die es bewirkte. Aber da du nun hier bist, hast du sie nicht mehr. Wir sind eingeschlossen für immer. Wahrlich, du hättest nicht kommen dürfen. Dies ist das Ende der unendlichen Geschichte. Die kindliche Kaiserin lächelte und schien nicht im geringsten beunruhigt. Du und ich, sagte sie, vermögen es nicht mehr, aber es gibt einen, der es kann. Einen neuen Anfang schaffen, schrieb der Alte. Kann nur ein Menschenkind. Ja, erwiderte sie, ein Menschenkind. Langsam hob der Alte vom wandernden Berge seinen Blick und sah die kindliche Kaiserin zum ersten Mal an. Es war, als käme dieser Blick vom anderen Ende des Universums, aus solcher Ferne kam er und aus solcher Dunkelheit. Sie erwiderte ihn mit ihren goldenen Augen und hielt ihm stand. Es war wie ein schweigender und regloser Kampf. Schließlich beugte sich der Alte wieder über sein Buch und schrieb, »Wahre die Grenze, die auch dir gesetzt ist.« »Das will ich«, antwortete sie, »aber der, von dem ich rede und auf den ich warte, hat sie längst überschritten. Er liest in diesem Buch, in dem du schreibst, und vernimmt jedes Wort, das wir sprechen. Er ist also bei uns.« »Wahr«, hörte sie die Stimme des Alten, während er schrieb, auch er gehört schon unwiderruflich zur unendlichen Geschichte, denn es ist seine eigene Geschichte. Erzähl sie mir, befahl die kindliche Kaiserin. Du, der du die Erinnerung Phantasiens bist, erzähl sie mir von Anfang an und Wort für Wort, so wie du sie geschrieben hast. Die schreibende Hand des Alten begann zu zittern. Wenn ich das tue, so muss ich auch alles von Neuem schreiben. Und was ich schreibe, wird von Neuem geschehen. So soll es sein, sagte die kindliche Kaiserin. Bastian wurde unbehaglich zumute. Was mochte sie vorhaben?
Irgendetwas hatte es mit ihm zu tun. Aber wenn selbst dem Alten vom wandernden Berge die Hand zu zittern anfing... Diese Inschrift stand auf der Glastür eines kleinen Ladens. Aber so sah sie natürlich nur aus, wenn man vom Inneren des dämmerigen Raumes durch die Scheibe auf die Straße hinausblickte. Draußen war ein grauer, kalter Novembermorgen und es regnete in Strömen. Die Tropfen liefen am Glas herunter und über die geschnörkelten Buchstaben. Alles, was man durch die Scheiben sehen konnte, war eine regenfleckige Mauer auf der anderen Straßenseite. Die Geschichte kenne ich gar nicht, dachte Bastian, etwas enttäuscht. Sie kommt überhaupt nicht in dem Buch vor, das ich bis jetzt gelesen habe. Naja, jetzt zeigt sich ja, dass ich mich eben doch die ganze Zeit geirrt habe. Ich habe schon wirklich geglaubt, der Alte würde jetzt anfangen, die unendliche Geschichte von vorn zu erzählen. Plötzlich wurde die Tür so heftig aufgerissen, dass eine kleine Traube von Messingglöckchen, die über ihr hing, aufgeregt zu bimmeln begann und sich eine ganze Weile nicht wieder beruhigen konnte. Der Urheber des Tumults war ein kleiner, dicker Junge von vielleicht 10 oder 11 Jahren. Das dunkelbraune Haar hing ihm nass ins Gesicht. Sein Mantel war vom Regen durchweicht und tropfte an einem Riemen. Über der Schulter trug er eine Schulmappe. Er war ein wenig blass und außer Atem, aber ganz im Gegensatz zu der Eile, die er eben noch gehabt hatte, stand er nun wie angewurzelt in der offenen Tür. Während Bastian dies las und zugleich die tiefe Stimme des Alten vom wandernden Berge hörte, begann es ihm in den Ohren zu brausen und vor den Augen zu flimmern. Was da erzählt wurde, war seine eigene Geschichte. Und die war in der unendlichen Geschichte. Er, Bastian, kam als Person in dem Buch vor, für dessen Leser er sich bis jetzt gehalten hatte. Und wer weiß, welcher andere Leser ihn jetzt gerade las, der auch wieder nur glaubte, ein Leser zu sein und so immer weiter bis ins Unendliche. Jetzt bekam Bastian es mit der Angst. Er hatte plötzlich das Gefühl, keine Luft mehr zu bekommen. Er fühlte sich wie in einem unsichtbaren Gefängnis eingeschlossen. Er wollte aufhören, wollte nicht mehr weiterlesen.

0: Michael Ende, du hast mein Leben zerstört. Tokotronic waren das zu unserem heutigen Thema. Bücher von dem Album Nach der verlorenen Zeit von 1995, jetzt auch schon 30 Jahre alt.
1: Krass.
0: Ja, Kinder, wie die Zeit vergeht, ne? Ja.
1: Ich hab so ein Kinder-T-Shirt mit Tokotronic drauf. Ich glaube, es ist auch schon sehr alt. Da steht drauf, Tokotronic hat mein Leben zerstört. Okay. Und es haben tatsächlich meine Kinder auch sehr viel getragen. Oder okay. Also immer, beziehungsweise eine. Also ja, genau. Also es ist auf jeden Fall Qualitätsware. Hat schon einige Waschmaschinen überstanden.
0: Ja. Wie interpretierst du denn diesen Satz, Michael Ende, du hast mein Leben zerstört? Also inwiefern hat Michael Ende das gemacht? Ich finde es selber gar nicht so leicht, das so zu sagen.
1: Naja, also da ist ja schon dieses mit den Eltern aller Schichten, willst du uns vernichten? Hm. Also es ist jetzt nicht im Sinne von, weiß nicht, Punkrock, dank dir habe ich meine Jugend verschwendet. Oder, also weißt du, es ist eigentlich, das ist gar nicht so affirmativ, oder?
0: Ja. Ja, genau, glaube ich auch. Also es ist schon irgendwie kritisch, aber auch so ein bisschen um die Ecke rum, ne? Also ich habe es immer so verstanden, dass es durch diese Geschichten man irgendwie so quasi aus der Realität ja auch ein bisschen rausgerissen wird, so wie in der Passage, die wir gerade auch vorgelesen haben, und man sich so, ja, weiß ich nicht, so Gedanken macht, so auch letztendlich ja sogar auch philosophische Aspekte da so reinkommen und man da so ein bisschen aus dem Leben rausgerissen wird, aus der Gesellschaft ausgeixt wird und dass die bildungsbürgerlichen Eltern da schuld sind, die Kinder da so mit so einem philosophischen Kram da zu belästigen.
1: Ja, ich weiß nicht, ich habe das irgendwie auch nie so richtig verstanden, weil ausgeixt ist ja eigentlich schon krass. Also es ist ja auch nicht irgendwie, dass man sich so ein bisschen wegträumt. So.
0: Stimmt.
1: Und ich war aber auch nie so eine Michael Ende-Fan. Also ich habe das irgendwie, deshalb kann ich da gar nicht so richtig mich irgendwie zu relaten, muss ich sagen. Ich fand auch den Film... Also die unendliche Geschichte kannte ich vor allem als Film tatsächlich. Das war so voll das Ding, als ich klein war. Mit diesem Drachen. Fuchur. Und irgendwie hat es mich aber nicht so geflasht. Oder ich weiß, also ich fand es hat mich überhaupt nicht so, ja, Punkt, hat mich nicht so affiziert.
0: Ja. Ja. Ich glaube, bei mir war es tatsächlich so, dass ich es so richtig erst so wertgeschätzt habe, glaube ich, als ich meinen Kindern die unendliche Geschichte und Momo und so vorgelesen habe, weil ich dann so dachte, boah, das ist schon ganz schön, also teilweise so, ja, auch echt philosophisch und auch teilweise sehr politisch, so für so ein Kinderbuch. Und ich fand es dann jetzt so als Erwachsener eigentlich ganz schön abgefahren, so was der da so geschrieben hat. Also die Geschichten, die sind auch ganz schön abgedreht. Also gerade die unendliche Geschichte ist ja teilweise wirklich sehr spacey, also fast schon so ein bisschen, ja.
1: Hat der gekifft oder was?
0: Ja, genau. Ja, also ohne Scheiß. Ja, also das denkt man, wenn man das liest, so als Erwachsener denkst du so, oh, krass, der muss voll bekifft gewesen sein, als der das geschrieben hat. So in dieses Kinderbuch, ne? Ja. Naja, gut. Okay. Jedenfalls, ja, sagen Tokotronic, Michael Ende hat ihr Leben zerstört. Wollen wir weitermachen?
1: Ja, auf jeden Fall. Wir haben ja noch ganz schön viel Kram hier rumliegen, den wir auch noch spielen und lesen wollen. Und mal gucken, was habe ich jetzt hier? Ah, wir haben jetzt endlich das Book of Love, was du vorhin schon so großzügig angepriesen hattest als Metapher. Mal gucken. Wir hören die Magnetic Fields mit dem Stück The Book of Love.

0: Ja, kennst du das auch, wenn du sagst, hey, du kannst mir einfach alles vorlesen, scheiß drauf? Also, you can read me anything. I love it when you read.
1: Ja, ja, doch. Kann ich Situationen oder so mit verbinden, ja.
0: Ja, ja. Gibt so Leute, ne? Die können irgendwie, haben so eine schöne Stimme oder sind einfach so toll. genau, man sich sogar irgendeine Geschirrspülerbauanleitung oder so vorlesen lassen würde. Genau. Jetzt hingegen gibt es keine Gebrauchsanweisung, obwohl ein bisschen was davon hat der nächste Text doch auch. Oder würden sie sich wahrscheinlich im Grabe umdrehen, wenn ich... Naja, okay. Ihr hört jetzt nämlich von Gilles Deleuze und Félix Guattari aus dem kleinen Bändchen Rhizom, das zugleich aber auch das erste Kapitel des Buches Mille Plateaux, die 1000 Plateaus ist. Den Anfang, also nicht ganz den Anfang, aber so fast, also so unten auf der ersten Seite sozusagen geht's los. Und das ist auch diesmal ein gar nicht so kurzer Abschnitt für unsere Verhältnisse. Ich glaube insgesamt wahrscheinlich so 10 Minuten. Und weil ich das nicht an einem Stück lesen möchte und ihr vor allem nicht an einem Stück zuhören sollen müsst, mache ich aber in der Mitte eine kurze Unterbrechung und dann gibt es ein schönes Stück Musik, auf das ihr euch auch schon mal freuen dürft. Und vielleicht noch einmal kurz gesagt, unser heutiges Thema ist ja Bücher. Hier, ne? War leider in guter Gesellschaft. So zur Einordnung. Okay. Nur eins ist schlimmer als die Einwände und Widerlegung der Einwände. Die Reflexion, das Zurück zu, zum Beispiel der Rückgriff auf ein vorhergehendes Buch. Was kam schon darin vor? Habt ihr Freud auch richtig verstanden? Und euer neues Buch? Habt ihr eure Meinung geändert? Was für ein Horror, Bilanz zu ziehen. Ein Buch hat weder Objekt noch Subjekt. Es ist aus den verschiedensten Materialien gemacht, aus ganz unterschiedlichen Daten und Geschwindigkeiten. Sobald man das Buch einem Subjekt zuschreibt, vernachlässigt man die Arbeit der Materialien und die Äußerlichkeit ihrer Beziehung. Man fabriziert einen lieben Gott der geologischen Bewegung. Wie überall, so gibt es auch in einem Buch Linien der Artikulation oder Segmentierung, Schichten und Territorialitäten. Aber auch Fluchtlinien, Bewegung der Deterritorialisierung und Entschichtung. Entsprechend diesen Linien gibt es Fließgeschwindigkeiten, mit denen Phänomene relativer Verzögerung und Zähigkeit oder im Gegenteil der Überstürzung und des Abbruchs einhergehen. Ja, die Psychoanalyse war unser Klotz am Bein, der abgefeilt werden musste. Beide zusammen, die Linien und die messbaren Geschwindigkeiten, bilden eine maschinelle Verkettung. Ein Buch ist eine solche Verkettung und insofern nicht zuschreibbar. Es ist eine Vielheit, Multiplizität, aber man weiß noch nicht, was das Viele impliziert, wenn es nicht mehr zuschreibbar ist, das heißt, wenn es substantiviert wird. Eine maschinelle Verkettung ist gegen die Schichten gerichtet, die aus ihr zweifellos eine Art Organismus machen, eine signifikante Totalität oder eine einem Subjekt zuschreibbare Bestimmung. Sie ist aber auch gegen einen organlosen Körper gerichtet, der fortwährend den Organismus schwächt, der asignifikante Teilchen reine Intensitäten strömen und zirkulieren lässt, der die Subjekte auf sich zieht, denen er nur einen Namen als Spur einer Intensität lässt. Was ist der organlose Körper eines Buchs? Es gibt mehrere entsprechend der Art der betrachteten Linien, ihrem Gehalt, ihrem spezifischen Gewicht und ihrer möglichen Konvergenz auf einem Konsistenzplan, der ihre Schichten gewährleistet. Wie überall, so kommt es auch hier vor allem auf die Maßeinheiten an, die Schrift quantifizieren. Es gibt keinen Unterschied zwischen dem, wovon ein Buch handelt, und der Art, wie es gemacht ist. Ein Buch hat also kein Objekt mehr. Als Verkettung steht es nur in Verbindung mit anderen Verkettungen und im Verhältnis zu anderen organlosen Körpern. Man fragt nie, was kann ein Buch bedeuten, was ein Buch bedeuten will, signifikant hin, signifikant her. Man sucht in einem Buch nichts zu begreifen. Man fragt, womit ein Buch funktioniert, in welchen Verbindungen es Intensitäten strömen lässt, in welche Vielheiten es seine Vielheit einführt und verwandelt, mit welchen anderen organlosen Körper sein eigener konvergiert. Ein Buch existiert überhaupt nur durch das Außen und im Außen. Wenn ein Buch also selbst eine kleine Maschine ist, in welchem messbaren Verhältnis steht dann diese literarische Maschine zu einer Kriegsmaschine, einer Liebesmaschine, einer Revolutionsmaschine etc. und zu einer abstrakten Maschine, die alle mit sich zieht? Man hat uns vorgeworfen, wir hätten uns zu oft auf Literaten berufen. Ein idiotischer Vorwurf. Denn beim Schreiben geht es nur darum zu wissen, an welche andere Maschine die literarische Maschine angeschlossen werden kann. Ja, angeschlossen werden muss, damit sie funktioniert. Kleist und eine verrückte Kriegsmaschine. Kafka und eine unerhörte bürokratische Maschine. Und wenn man durch Literatur Tier oder Pflanze werden würde, was gewiss nicht literarisch zu nennen wäre, und wird man nicht vor allem durch die Stimme zum Tier? Die Literatur ist eine Verkettung. Sie hat nichts mit Ideologie zu tun. Es gibt keine und gab nie Ideologie. Wir sprechen nur noch von Vielheiten, Linien, Schichten, Segmentierung, Fluchtlinien und Intensitäten, maschinellen Verkettungen und ihren verschiedenen Typen, organlosen Körpern und ihrer Konstruktion und Selektion, über den Konsistenzplan und die jeweiligen Maßeinheiten. Die Stratometer, Delometer, die CSO-Einheiten des spezifischen Gewichts und der Konvergenz quantifizieren nicht nur die Schrift, sondern definieren diese immer als das Maß von etwas anderem. Schreiben hat nichts mit Bedeuten zu tun, sondern mit Land vermessen und kartografieren, auch des gelobten Landes.

Das waren The No Twist mit dem Stück My Facebook. Und da können wir sonst vielleicht später nochmal drüber reden. Jetzt geht's nämlich erstmal weiter, direkt weiter mit Gilles Deleuze und Félix Guattaris Rhizom. Ein erster Buchtyp ist das Wurzelbuch. Der Baum ist bereits Bild der Welt, oder besser, die Wurzel ist Bild der Baumwelt. Das ist das klassische Buch. Schöne organische Innerlichkeit, jede Schicht signifikant und subjektiv. Das Buch imitiert die Welt wie die Kunst die Natur. Mit seinen eigenen Verfahrensweisen, die das zum guten Ende führen, was die Natur nicht oder nicht mehr vermag. Das Gesetz des Buches ist dasjenige der Reflexion. Das eine, das zwei wird. Wie sollte das Gesetz des Buches in der Natur zu finden sein, da es doch gerade der Teilung zwischen Welt und Buch, Natur und Kunst vorausgeht? Aus eins wird zwei. Jedes Mal, wenn wir dieser Formel begegnen, ob sie nun Mao als Strategie ausgegeben oder ob man sie so dialektisch wie möglich begriffen hat, haben wir es mit dem reflektiertesten, ältesten, klassischen Denken zu tun, das völlig abgenutzt ist. Die Natur geht so nicht vor. Dort sind Wurzeln, Pfahlwurzeln mit zahlreichen Verzweigungen, seitlichen und sternförmigen, jeweils kein dichotomischen. Der Geist bleibt hinter der Natur zurück. Als natürliche Realität gleicht das Buch einer Pfahlwurzel mit seiner Achse und den Blättern drumherum. Seine geistige Realität hingegen, sofern Bäume oder Wurzeln dafür Modell stehen, bringt unaufhörlich das Gesetz hervor. Aus 1 wird 2, aus 2 wird 4. Die binäre Logik ist die geistige Realität des Wurzelbaums. Sogar eine so fortschrittliche, in Anführungsstrichen, Disziplin wie die Linguistik hält an diesem Grundmodell des Wurzelbaums fest und bleibt damit dem klassischen Denken verhaftet. Chomskys syntagmatischer Baum beginnt an einem Punkt S und pflanzt sich dichotomisch fort. Insofern kann man sagen, dass dieses Denken die Vielheit nie begriffen hat. Es muss von einer starken vorgängigen Einheit ausgehen, um zu zwei zu kommen, und es folgt dabei einer geistigen Methode. Auf der Seite des Objekts kann man mit der natürlichen Methode zweifellos direkt von einem zu drei, vier oder fünf kommen, aber immer nur unter der Voraussetzung einer starken vorgängigen Einheit, das heißt einer Hauptwurzel, die die Seitenwurzeln trägt. Besser geht's kaum. Man hat lediglich die binäre Logik der Dichotomie durch biunivoke, also eindeutige Beziehung zwischen aufeinander folgenden Kreisen ersetzt. Die Hauptwurzel erfasst die Vielheit auch nicht besser als die dichotome Wurzel. Die eine operiert im Objekt und die andere im Subjekt. Die binäre Logik und die biunivoken Beziehungen beherrschen selbst noch die Psychoanalyse. Der Baum des Deliriums in der Freudschen Schreber-Interpretation, die Linguistik und den Strukturalismus, ja, noch die Informatik. Die büschelige Wurzel oder das System der kleinen Wurzeln ist der zweite Buchtyp, den die Moderne gern für sich in Anspruch nimmt. Die Hauptwurzel ist verkümmert, ihr Ende abgestorben und schon beginnt eine Vielheit von Nebenwurzeln wild zu wuchern. Hier erscheint die natürliche Realität als Verkümmerung der Hauptwurzel. Gleichwohl besteht ihre Einheit als vergangene, zukünftige oder als mögliche fort. Man muss sich fragen, ob nicht Geist und Reflexion diesen Zustand dadurch ausgleichen, dass sie ihrerseits eine noch umfassendere, verborgene Einheit oder eine erweiterte Totalität verlangen. Zum Beispiel Burroughs Cut-Up-Methode 1a. Ein Text wird mit einem anderen zusammengeschnitten, wobei eine Vielzahl von Wurzeln, sogar Luftwurzeln entstehen, man könnte auch Stecklinge sagen, was eine supplementäre Dimension impliziert, die zu den jeweiligen Texten hinzutritt. In ihr setzt die Einheit ihre geistige Arbeit fort. Auf diese Weise kann man ein noch so zerstückeltes Werk als Gesamtwert oder Magnum Opus hinstellen. Zwar eignen sich die meisten modernen Methoden durchaus dazu, Serien sich vermehren oder Vielheiten linienförmig wachsen zu lassen. In einer anderen Dimension aber, der des Kreises oder des Zyklus, setzt sich eine totalisierende Einheit dann umso mehr durch.
Jedes Mal, wenn sich eine Vielheit in einer Struktur verfängt, wird ihr Wachstum durch eine Reduktion der Kombinationsgesetze kompensiert. Die Abtreiber der Einheit sind hier geradezu Engelmacher. Doctoris Anglici. Anglici. Ich kann kein Latein. In Wirklichkeit bestätigen sie eine höhere englische Einheit. Die Wörter eines Joyce, denen man zu Recht Vielwurzeligkeit nachsagt, brechen die lineare Einheit der Wörter sogar der Sprache nur auf, um im gleichen Zuge eine zyklische Einheit des Satzes, des Textes oder des Wissens herzustellen. Nietzsches Aphorismen brechen die lineare Einheit des Wissens nur auf, um im gleichen Zuge auf die zyklische Einheit der ewigen Wiederkehr zu verweisen, die im Denken als Nichtgewusstes anwesend ist. Man sieht also, dass auch ein System gebündelter Wurzeln nicht wirklich mit dem Dualismus, mit der Komplementarität von Subjekt und Objekt, Natur und Geist bricht. Während die Einheit im Objekt fortwährend vereitelt wird, triumphiert im Subjekt ein neuer Typ von Einheit. Die Welt hat ihre Hauptwurzel verloren, das Subjekt kann nicht einmal mehr Dichotomien bilden, es erreicht aber eine höhere Einheit der Ambivalenz und der Überdeterminierung in einer Dimension, die zu der jeweiligen des Objekts immer als Supplement hinzutritt. Die Welt ist chaotisch geworden, aber das Buch bleibt Bild der Welt, Würzelchen, Chaosmos statt Wurzelkosmos. Welch seltsame Mystifikation. Das Buch wird umso totaler, je zerstückelter es ist. Das Buch als Bild der Welt, langweilig in jeder Hinsicht. Es genügt eben nicht zu rufen, hoch lebe das Viele. So schwer es auch sein mag, diesen Schrei auszustoßen. Typografische, lexikalische und selbst syntaktische Geschicklichkeiten genügen nicht, um ihm Gehör zu verschaffen. Das Multiple muss man machen, nicht dadurch, dass man fortwährend übergeordnete Dimensionen hinzufügt, sondern im Gegenteil, ganz schlicht und einfach in allen Dimensionen, über die man verfügt. Jedes Mal n-1. Das eine ist nur dann ein Teil der Vielheit, wenn es von ihr abgezogen wird. Das einzelne abziehen, wenn eine Vielfalt konstituiert wird. n-1 schreiben. Ein solches System kann man Rhizom nennen.

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1: Und unser heutiges Thema, ich hätte fast Motto gesagt, aber kann man schon mal machen, ne? Unser heutiges Thema lautet Bücher. Da habt ihr jetzt auch schon ein bisschen was zu gehört. Richtig viel 80er-Jahre-Mucke.
0: Ja, ist interessant, ne? Dass, irgendwie hat sich das so ergeben, dass wir ziemlich viel bisher 80er, teilweise 90er-Jahre Musik gespielt haben und auffällig auch die zwei Texte, die wir bisher vorgelesen haben.
1: Auffällig? Oh, zwei?
0: Naja, ja, doch, ich
1: also die das Tendenz.
0: Müssen wir mal diskutieren, aber ob das schon irgendwie einen Grund hat, dass beide Texte aus den 70er Jahren kommen. Weil, also eine Frage, die sich mir gerade gestellt hat, ist, könnte man sagen, dass die unendliche Geschichte von Michael Ende ein Stück weit sowas Rhizomatisches auch hat? Also würde die zumindest teilweise, vielleicht gerade in der Stelle, die ich vorgelesen habe vorhin, auch dem Konzept oder der Idee von des Rhizoms von Deleuze und Guattari entsprechen?
1: Also das kann man ja nicht aus dem Buch heraus oder so beantworten. Also nur die Tatsache, dass in dem Buch was in dem Buch steht, das ist kein Rhizom, sondern du müsstest gucken, welche Teile du an was andockst oder sich an was andocken und mit was zusammen funktionieren, verketten, verschalten, also Agencement machen. Und das könnten sozusagen für alle Fragmente von uns jeweils unterschiedliche Dinge sein, aus denen unterschiedliche Sachen passieren. Deshalb,
0: man muss so
1: bestimmt, aber weiß nicht.
0: Ja. Man muss quasi noch Tokotronic und die Eltern aller Schichten und so weiter mit einbeziehen in die Frage, ob die unendliche Geschichte ein Rhizom ist oder rhizomatisch ist.
1: Woran, ja, aber ich verstehe schon, es gibt natürlich, also was heißt natürlich, aber mit Sicherheit Texte, die von der Art, wie sie geschrieben sind, schon mehr dazu einladen oder weniger, damit irgendwie Rhizom zu machen oder Agencement sozusagen. Ne? Das auf jeden Fall, das denke ich auch.
0: Also woran ich halt so gedacht habe, ist, also mit Sicherheit ist das eine totale Verkürzung, aber ich glaube, ein ganz zentraler Aspekt von dem, worauf Deleuze und Guattari hinaus wollen, wenn ich es verstehe, ist ja auch so eine Art logische Hierarchien in Frage zu stellen. Also Dichotomie bedeutet ja auch immer eine Hierarchie in dieser Zweiheit. Ne? Also zum Beispiel
1: Subjekt,
0: Objekt, ne? Oder eben auch zum Beispiel Realität und Fiktion. Ne? Und dann ist es sozusagen klar, das eine ist sozusagen das Wahre, die Wirklichkeit, und die Fiktion ist sozusagen das Abgeleitete, das, was davon logisch abhängt. Und es gibt immer diese Hierarchie. Ne? Und da würde ich sagen, das wird doch irgendwie so ein bisschen schon aufgebrochen da. Also jetzt diese eine Dichotomie von Realität und Fiktion wird in der unendlichen Geschichte, finde ich, schon auf eine sehr interessante Weise so in Frage gestellt oder aufgebrochen. Und so, da ist irgendwie nicht mehr so die eine Wurzel sozusagen erkennbar, die dann den Baum dieses Buches bildet, sondern das verzweigt sich irgendwie so, ne? Und das ist Buch im Buch im Buch und so weiter, das hat ja, finde ich, schon so was Geflechtsartiges auch, aber. Ja, ist jetzt vielleicht auch eine gewagte Interpretation oder eine, ja.
1: Ja klar, also es ist auf jeden Fall eine andere Art des Erzählens als so eine lineare, chronologische, es war einmal und sie lebten weiter bis an ihr glückliches Ende und in der Zwischenzeit passieren halt Sachen und soll möglichst lebensecht repräsentieren sozusagen, klar. Ja. Gut. Ja, ne, verrückter Kram hier, wollte ich nochmal sagen. Also verrückt, natürlich nicht. Also so, ich glaube, das ist so, ich bin da mal so ein bisschen ambivalent, ne, mit den beiden Dudes hier, weil das so, also Deleuze Guattari, das ist ja eigentlich geht das ja erstmal, ich habe jetzt fast den Anfang vorgelesen auch, ist ja so voll so, Alter, wir sind so Punkrock, irgendwie scheiß drauf, was heißt denn hier richtig zitieren, was soll denn das irgendwie, was ist denn das hier für eine, so, nö, machen wir nicht mehr mit, so, wir machen jetzt einfach hier mal was ganz anderes und lassen uns auch gar nicht irgendwie messen an diesen alten Regeln der Wissenschaft und so weiter und so, ne? Und das ist ja erstmal so, ja, also sehr inviting, würde ich sagen. Also so einladend, im, also so, dass man denkt so, oh geil, so oh, irgendwie. Mhm. Also weißt du, gerade wenn du so in der Uni sitzt und so, dann komm so, so. Und gleichzeitig ist es halt schon, aber manchmal finde ich das schon auch wichtig, zum Beispiel Quellen richtig anzugeben oder so Sachen. So,
0: ja, ne?
1: Und halt irgendwie wirklich auch das, nachgucken zu können oder sagen zu können, worauf beziehe ich mich jetzt hier gerade und so weiter. Abgesehen davon, dass du sowieso keine Hausarbeit abgeben kannst, jetzt in der Uni, die so aussieht wie Rhizom. So, weil, so.
0: Ja. Naja, bla. Ja, und die Frage ist, finde ich auch wirklich, inwieweit die gesellschaftlichen Verhältnisse sich auch seit den 70er Jahren, in denen jetzt die beiden Texte, die, aus denen wir gerade vorgelesen haben, entstanden sind, zu heute nicht doch auch so gewandelt haben, dass man vielleicht manche Aspekte auch nochmal heute auch anders sehen könnte. Also ne, wenn man in den 70er Jahren gesagt hat, hier, ne, so die Unterscheidung zwischen Realität und Fiktion, wieso, wozu brauchen wir die eigentlich oder wie kann man die eigentlich in Frage stellen, dekonstruieren, ne?
1: Alternative das, Fakten.
0: Ja, genau. Und wenn du das halt heute sagst, ja, also damals war das sozusagen irgendwie so fortschrittlich, ne, auch zu sagen, hier Wissenschaftskritik, ja, ne, lass uns hier diese Wissenschaftler, wie die arbeiten, wieso muss man das eigentlich so machen, ne, das war halt irgendwie progressiv fortschrittlich, mal so Wissenschaft zu hinterfragen, ja. Wenn du das heute machst, ja, dann ist klar, auf welcher Seite, dann bist du halt bei Trump und bei Impfgegnern und so weiter, die sagen, ja, genau, wieso eigentlich Wissenschaft und diese, ne, die Unterscheidung zwischen Wahrheit und alternativen Fakten, was soll das eigentlich, ja, das ist doch irgendwie hier so Herrschaftsinstrument und so weiter, ne? Und ja, das ist, finde ich, schon irgendwie bemerkenswert, dass so diese, dass da schon eine echt krasse Diskursverschiebung gegeben hat und dass man da heute, finde ich, schon nochmal so ein bisschen vorsichtiger und kritischer mit solchen theoretischen Ansätzen umgehen sollte, denke ich.
1: Ja, wobei, also ich glaube, ne, also das, um das nochmal so ein bisschen zu, also vielleicht auch so zurückzurudern oder keine Ahnung, dass kein falscher Eindruck entsteht, also denen ging es ja tatsächlich auch um irgendwie eine Demokratisierung von Wissen oder so, also eine Zugänglichmachung, also dass du halt nicht sozusagen dieses, darfst du hier mitreden in dem Diskurs? Hast du schon irgendwie eine ganze Bibliothek zu Hause stehen und kannst den Adorno auf jedem Plenum rezitieren, so, sondern halt, wenn du mit irgendwas was anfangen kannst, dann nimmst dir und guck, was du daraus machen kannst und hab keine Angst davor. Also so, ne? Und du darfst das auch. Und wenn das vielleicht nicht in den Kanon passt und dir damit was anderes mega cooles einfällt, und das als eine super, weiß ich nicht, Demo-Parole herhalten kann oder so, dann mach's halt. Und genau, und das ist ja schon was jetzt nicht per se emanzipatorisch ist oder so, aber was jedenfalls nicht darauf abzielt, dass man jetzt irgendwie Fake News verbreitet.
0: Ja, das stimmt.
1: Und so, aber klar, also du hast also auf jeden Fall voll recht. Und auch diese ganze Frage von, was ist denn Agencement? Also wie funktioniert denn überhaupt Wissensproduktion und Distribution und was für Materialien werden dafür genutzt und so, ist, glaube ich, in digitalen Zeitaltern, also heutzutage auch nochmal anders, als ob du einfach irgendwie sonst in die Bibliothek gehst und dich durch ein und das nächste Buch liest.
0: Ja.
1: Ja. So.
0: Ja. Wir machen mal weiter mit ein bisschen Musik, mit schon wieder so einem alten Song. Auch sogar eigentlich aus genau der Zeit, Ende der 70er Jahre, Kate Bush, Wuthering Heights, zu unserem Thema Bücher.

0: Hörbuch. Und ich habe es aber nie zu Ende gehört, weil ich wirklich immer eingeschlafen bin. Also ich habe es einfach nicht, habe irgendwann aufgegeben. Also okay. Leute, wenn ihr irgendwie Schlafprobleme... Nein, das ist schon... das kann man bestimmt auch gut lesen und hören. Aber ich bin wirklich immer eingepennt.
1: Ich glaube, ich habe das irgendwann mal vor sehr, sehr langer Zeit als Theaterstück gesehen, als die Schwester meiner damaligen Liebsten, die hat das irgendwo aufgeführt als Theaterstück. Aber das ist schon mindestens 30, naja, ungefähr 30 Jahre, knapp 30 Jahre her, glaube ich. Wir machen weiter, würde ich sagen, oder? Mit noch einem weiteren Musikstück, bevor wir dann noch einen weiteren Text vorlesen. Und wir hören von der Band The Beautiful South das Stück My Book.

The Beautiful South waren das mit dem Stück My Book vom Album Choke von 1990 zu unserem heutigen Thema Bücher. Und dazu hört ihr jetzt einen Ausschnitt aus einem weiteren Text. Der stammt von Jorge Luis Borges. Ist, glaube ich, ein relativ bekannter Text von Borges. Und der trägt den Titel Die Bibliothek von Babel. Und das ist ein gar nicht so langer Text. Ich werde den nicht ganz vorlesen, aber ungefähr zur Hälfte. Also die erste Hälfte und dann nochmal so die letzten zwei, drei Absätze. Das ist quasi so eine, ja, Erzählung oder Kurzgeschichte, könnte man so sagen. Die Bibliothek von Babel. Das Universum, das andere die Bibliothek nennen, setzt sich aus einer undefinierten, womöglich unendlichen Zahl sechseckiger Galerien zusammen, mit weiten Entlüftungsschächten in der Mitte, die mit sehr niedrigen Geländern eingefasst sind. Von jedem Sechseck aus kann man die unteren und oberen Stockwerke sehen, grenzenlos. Die Anordnung der Galerien ist unwandelbar dieselbe. 20 Bücherregale, 5 breite Regale auf jeder Seite verdecken alle Seiten außer zweien. Ihre Höhe, die sich mit der Höhe des Stockwerks deckt, übertrifft nur wenig die Größe eines normalen Bibliothekars. Eine der freien Wände öffnet sich auf einen schmalen Gang, der in eine andere Galerie, genau wie die erste, genau wie alle, einmündet. Links und rechts am Gang befinden sich zwei winzig kleine Kabinette. In dem einen kann man im Stehen schlafen, in dem anderen seine Notdurft verrichten. Hier führt die spiralförmige Treppe vorbei, die sich abgrundtief senkt und sich weit empor erhebt. In dem Gang ist ein Spiegel, der den äußeren Schein verdoppelt. Die Menschen schließen gewöhnlich aus diesem Spiegel, dass die Bibliothek nicht unendlich ist. Wäre sie es in der Tat, wozu diese scheinhafte Verdopplung? Ich gebe mich lieber dem träumerischen Gedanken hin, dass die polierten Oberflächen das Unendliche darstellen und verheißen. Licht spenden ein paar kugelförmige Früchte, die den Namen Lampen tragen. Es gibt deren zwei in jedem Sechseck, seitlich angebracht. Das Licht, das sie aussenden, ist unzureichend, unaufhörlich. Wie alle Menschen der Bibliothek bin ich in meiner Jugend gereist. Ich habe die Fahrt nach einem Buch angetreten, vielleicht dem Katalog der Kataloge. Jetzt können meine Augen kaum mehr entziffern, was ich schreibe. Ich bin im Begriff, nur ein paar Meilen von dem Sechseck, wo ich geboren war, zu sterben. Wenn ich tot bin, wird es nicht an mitleidigen Händen fehlen, die mich über das Geländer werfen werden. Mein Grab wird die unauslotbare Luft sein. Mein Leib wird immer tiefer sinken und sich in dem von dem Sturz verursachten Fallwind zersetzen und auflösen. Ich behaupte, dass die Bibliothek kein Ende hat. Die Idealisten argumentieren, dass die sechseckigen Säle eine notwendige Form des absoluten Raums sind. Oder zumindest unsere Anschauung vom Raum. Sie geben zu bedenken, dass ein dreieckiger oder fünfeckiger Saal unfassbar ist. Die Mystiker behaupten, dass die Ekstase ihnen ein kreisförmiges Gemach offenbart mit einem kreisförmigen Buch, dessen Rücken rund um die Wand läuft. Doch ist ihr Zeugnis verdächtig, ihre Worte sind dunkel, dieses zyklische Buch ist Gott. Für jetzt mag es genügen, wenn ich den klassischen Spruch zitiere. Die Bibliothek ist eine Kugel, deren eigentlicher Mittelpunkt jedes beliebige Sechseck ist und deren Umfang unzugänglich ist. Auf jede Wand jedes Sechsecks kommen 5 Regale. Jedes Regal fasst 32 Bücher gleichen Formats. Jedes Buch besteht aus 410 Seiten, jede Seite aus 40 Zeilen, jede Zeile aus 80 Buchstaben von schwarzer Farbe. Buchstaben finden sich auch auf dem Rücken jedes Buches. Doch bezeichnen diese Buchstaben nicht
deuten auch nicht im Voraus an, was die Seiten sagen werden. Ich weiß, dass dieser fehlende Zusammenhang zuweilen mysteriös angemutet hat. Bevor ich die Lösung, deren Entdeckung trotz ihrer tragischen Auswirkungen wohl der Hauptgegenstand der Geschichte ist, in gedrängter Form wiedergebe, will ich ein paar Axiome ins Gedächtnis zurückrufen. Erstes Axiom: Die Bibliothek existiert ab eterno. An dieser Wahrheit, aus der unmittelbar die künftige Ewigkeit der Welt folgt, kann kein denkender Verstand zweifeln. Der Mensch, der unvollkommene Bibliothekar, mag vom Zufall oder von den böswilligen Dämonen bewirkt sein. Das Universum, so elegant ausgestattet mit Regeln, mit rätselhaften Bänden, mit unerschöpflichen Treppen für den Umherwandelnden und mit kleinen Stufen für den sitzenden Bibliothekar, kann nur durch einen Gott bewirkt sein. Um die Kluft, die zwischen dem Menschlichen und dem Göttlichen liegt, so recht zu ermessen, braucht man nur die zittrigen Zeichen, die meine hinfällige Hand auf den Einband eines Buches krakelt, mit den organischen Lettern im Innern zu vergleichen. Gestochen, fein geschwungene, tiefschwarz, unnachahmlich symmetrisch stehen sie da. Zweites Axiom: Die Anzahl der orthografischen Symbole ist 25. Diese Feststellung ermöglichte es, vor 300 Jahren die allgemeine Theorie der Bibliothek in Worte zu fassen und das Problem, das keine Konjektur entschlüsselt hatte, befriedigend zu lösen. Die formlose und chaotische Beschaffenheit nämlich fast aller Bücher. Eines, das mein Vater in einem Sechseck des Umgangs 1594 erblickte, bestand aus den Buchstaben MCV, die sinnlos von der ersten bis zur letzten Seite wiederkehrten. Ein anderes, das in dieser Zone sehr gefragt war, ist ein reines Buchstabenlabyrinth, aber auf der vorletzten Seite steht: O Zeit, deine Pyramiden. Man ersieht hieraus, auf eine einzige verständliche Zeile oder eine richtige Bemerkung entfallen Meilen sinnloser Kakophonien, sprachlichen Kauderwelschs, zusammenhanglosen Zeugs. Ich weiß von einer wilden Region, in der die Bibliothekare die abergläubische und eitle Jagd nach dem Sinn in Büchern verschmähen und die Lektüre auf die gleiche Stufe mit Traumdeuterei oder Handlesekunst stellen. Sie geben zwar zu, dass die Erfinder der Schrift die 25 Natursymbole nachgeahmt haben, sie behaupten jedoch, dass diese Anwendung zufällig sei und die Bücher an sich nichts bedeuteten. Diese Anschauung geht, wie man sehen wird, nicht völlig fehl. Vor 500 Jahren stieß der Chef eines höheren Sechsecks auf ein Buch, das so verworren war wie die anderen, das jedoch fast zwei Bogen gleichartiger Zeilen aufwies. Er zeigte seinen Fund einem ambulanten Entzifferer, der zu ihm sagte, sie seien auf Portugiesisch abgefasst. Andere sagten dagegen auf Jiddisch. Bevor ein Jahrhundert um war, konnte die Sprachform bestimmt werden. Es handele sich um einen samojedisch-litauischen Dialekt mit einem Einschlag von klassischem Arabisch. Auch der Inhalt wurde entschlüsselt. Es waren Begriffe der kombinatorischen Analysis, dargestellt an Beispielen sich unbegrenzt wiederholender Variationen. Diese Beispiele setzten einen genialen Bibliothekar in Stand, das Fundamentalgesetz der Bibliothek zu entdecken. Und zwar stellte dieser Denker fest, dass sämtliche Bücher, wie verschieden sie auch sein mögen, aus den gleichen Elementen bestehen: dem Raum, dem Punkt, dem Komma, den 22 Lettern des Alphabets. Auch führte er einen Umstand an, den alle Reisenden bestätigt haben. In der ungeheuer weiträumigen Bibliothek gibt es nicht zwei identische Bücher. Aus diesen unwiderleglichen Prämissen folgerte er, dass die Bibliothek total ist und dass ihre Regale alle irgend möglichen Kombinationen der 20 und so viel orthografischen Zeichen, deren Zahl, wenn auch außerordentlich groß, nicht unendlich ist, verzeichnen
mithin alles, was sich irgend ausdrücken lässt, in sämtlichen Sprachen. Alles, die bis ins Einzelne gehende Geschichte der Zukunft, die Autobiografien der Erzengel, den gestreuten Katalog der Bibliothek, tausende und abertausende falscher Kataloge, den Nachweis ihrer Falschheit, den Nachweis der Falschheit des echten Katalogs, das gnostische Evangelium von Basilides, den Kommentar zu diesem Evangelium, den Kommentar zum Kommentar dieses Evangeliums, die wahrheitsgetreue Darstellung deines Todes, die Übertragung jeden Buches in sämtliche Sprachen, die Interpolation jeden Buches in allen Büchern. So, das ist eine Auslassung und jetzt kommen wir zum Schluss der Erzählung. Die methodische Schrift zieht mich von der gegenwärtigen Verfassung der Menschen ab. Die Gewissheit, dass alles geschrieben ist, macht uns zunichte und zu Phantasmen. Ich kenne Bezirke, in denen die Jungen sich vor den Büchern niederwerfen und mit ungezügelter Wildheit die Seiten küssen, aber nicht einen Buchstaben verstehen. Die Epidemien, die ketzerischen Zwistigkeiten, die Pilgerzüge, die unvermeidlich in Freibeuterei ausarten, haben die Bevölkerung dezimiert. Ich glaube, ich sprach schon von den Selbstmorden, die jedes Jahr häufiger werden. Vielleicht spielen mir Alter und Ängstlichkeit einen Streich, aber ich hege die Vermutung, dass die Menschenart, die einzige, die es gibt, im Aussterben begriffen ist und dass die Bibliothek fortdauern wird. Erleuchtet, einsam, unendlich, vollkommen, unbeweglich, gewappnet mit kostbaren Bänden, überflüssig, unverweslich, geheim. Ich schrieb unendlich. Nicht aus rhetorischer Gewohnheit ist mir dieses Adjektiv in die Feder geflossen. Ich sage, es ist nicht unlogisch zu denken, dass die Welt unendlich ist. Wer sie für begrenzt hält, postuliert, dass an weit entfernten Orten die Gänge und Treppen und Sechsecke auf unfassliche Art aufhören, was absurd ist. Wer sie für schrankenlos hält, der vergisst, dass die mögliche Zahl der Bücher Schranken setzt. Ich bin so kühn, die folgende Lösung des alten Problems zu bedenken zu geben. Die Bibliothek ist schrankenlos und periodisch. Wenn ein ewiger Wanderer sie in irgendeiner beliebigen Richtung durchmessen würde, so würde er nach Ablauf einiger Jahrhunderte feststellen, dass dieselben Bände in derselben Unordnung wiederkehren. Die, wiederholt, eine Ordnung wäre. Der Ordo. Meine Einsamkeit gefällt sich in dieser eleganten Hoffnung.

0: Keats and Yeats are on your side. Das waren die Smiths mit dem Song Cemetery Gates. Von dem wirklich tollen Album The Queen is Dead, auch aus den 80er Jahren. Und ja, das ist auch eine Art von Songinhalt, wenn es darum geht, dass Menschen über Literatur reden und der Song dann davon handelt, wie in diesem Fall. Oder von solcher Literatur wie von Borges. Ich fand an dem Text echt spannend. Der hat ja auf eine Art so ein bisschen was Mathematisches, ne? Also es geht ja um die Idee, dass letztendlich alles, was geschrieben werden kann, insofern begrenzt ist, weil es eine begrenzte Anzahl von Buchstaben gibt, also von sozusagen Elementen, aus denen sich ein Buch zusammensetzen kann. Und man insofern quasi berechnen kann, wie viele Bücher überhaupt geschrieben werden könnten, auch jemals geschrieben werden könnten, weil es einfach eine begrenzte Anzahl von Elementen gibt, aus denen diese zusammengesetzt sind, nämlich den Buchstaben und dann noch ein paar orthografischen Zeichen. So. Und diese Bibliothek, um die es da geht, die enthält halt alle Bücher. Und dementsprechend enthält die auch alle Geschichten, die jemals geschrieben werden könnten. Genau, und auch alle, vielleicht sogar alle Ideen, die man jemals haben könnte, alle philosophischen Gedanken, die man haben könnte, sind quasi in dieser Bibliothek schon enthalten, die alle möglichen Bücher umfasst, ne? die man eben, deren Anzahl man einfach berechnen kann mathematisch. Also ich merkte, dass dich das nicht ganz so umgehauen hat. Ich fand diese Idee, das hat mich irgendwie echt so ziemlich geflasht, als ich das gelesen habe, diese Kurzgeschichte. Und also dieser Gedanke, der da drin steckt, der war mir vollkommen neu, als ich das gelesen habe und dachte so, oh, wow, krass.
1: Als Mathematiker oder?
0: Nee, auch überhaupt, also eher so philosophisch. Also diese Vorstellung, dass dass eben durch die begrenzte Anzahl von Zeichen, die wir haben, letztendlich auch, und weil unser Denken, alles, was wir denken können, ja sozusagen sprachlich verfasst ist, dementsprechend auch sozusagen eine Begrenzung letztendlich unseres Denkens gibt. Und theoretisch sogar eben ja auch alles, was jemals möglicherweise gedacht und geschrieben werden kann, im Prinzip insofern begrenzt ist. Einfach durch die begrenzte Anzahl der Buchstaben und der Zeichen, die wir haben. Ich merke schon,
1: du bist ja selber Mathe-Mensch. Also selbst wenn es diese Bibliothek gäbe, hättest du ja wenig Chance, dich da auch nur irgendwie ansatzweise zu einem relevanten Teil durchzulesen.
0: Ja, genau.
1: Also das, was soll's.
0: Ja, das stimmt natürlich. Ne? Also ich meine, davon handelt ja die Geschichte, ne? Dass diese Bibliothekare da in dieser unendlichen Bibliothek rumlaufen und letztendlich Jahrhunderte sich darin bewegen, um dann mal ein Buch zu finden, in dem was drinsteht, was man überhaupt verstehen kann. Ne? Das ist ja quasi die Geschichte, aber keine Ahnung. Vielleicht hast du recht und es ist so etwas, was Mathematiker oder Leute, die sich mit Mathematik beschäftigen, interessant finden und andere vielleicht nicht so sehr.
1: Wir wollen gleich noch was lesen, aber vorher auch noch ein bisschen Musik hören. Und zwar, jetzt gibt es wirklich mal was mit Metapher. Ihr hört nämlich jetzt Susan Vega mit dem echt total schönen Stück A Book and a Cover. Und das ist euch möglicherweise tatsächlich auch außerhalb des Stücks als Metapher bekannt. Don't judge a book by its cover. Gibt es das im Deutschen eigentlich auch? Gibt es als Äquivalent?
0: Ich glaube nicht als nicht so direkt, Sprichwort.
1: Nicht direkt übersetzt auf jeden Fall. Ne? Ja, hört es euch an. Ist ein wirklich schönes Lied, habe ich ja schon gesagt.

0: Das, das war die Sendung Leiden in guter Gesellschaft. Nein. Okay, das waren Sonic Youth mit dem Stück Bookstore, das ihr auf der Super Special Plus Mega Cool Edition von Goo findet. Hm. Weil es nämlich ein Demo-Tape von dem Song Mode ist. Aber tatsächlich damals erstmal Bookstore hieß und entsprechend auch textlich daherkommt.
1: Genau. Ja, sehr interessant. Ich kannte diese Version noch gar nicht, obwohl ich das Album sogar auf Vinyl zu Hause habe und wirklich mal eine Zeit lang sehr, sehr oft gehört habe. Aber diese Version von Mode kannte ich noch nicht. Ist interessant.
0: Ja, da hilft dir auch Vinyl. Also, naja gut, wahrscheinlich gibt es auch ja, die Super Special Extra Deluxe Version auch auf Vinyl, aber meistens hilft das Internet da ja auch.
1: Ja. Gut, wir sind jetzt schon am Ende unserer Sendung angelangt. Das war Leiden in guter Gesellschaft, euer Emotainment für das beschädigte Leben. Heute mit dem Thema Bücher. Und wenn ihr Fragen an uns habt, Wünsche, elektronische Schokolade oder so, gerne an unsere E-Mail-Adresse emotainment@gmx.net.
0: Und ihr könnt uns auch wieder hören, nächsten ersten Sonntag im Monat. Bis dahin alles Gute.
1: Alles Gute. Tschüss. Tschüss.